0: Ich bin Helen Martin. Vier deutsche Passagiere des Kreuzfahrtschiffs Hondius sind nach dem Hantavirus-Ausbruch auf dem Weg nach Frankfurt. Von dort werden sie zur Quarantäne in ihre Bundesländer gebracht. Eine Person kommt in die Berliner Charité, eine andere nach Baden-Württemberg. Laut der WHO gab es 6 bestätigte Hantavirus-Fälle auf dem Schiff. 3 Menschen sind gestorben, darunter auch eine Deutsche. Nach dem Veto des Bundesrats ist die geplante Entlastungsprämie für Arbeitnehmer wohl vom Tisch. CSU-Chef Söder und SPD-Ministerpräsidentin Schwesig raten der Bundesregierung, das Vorhaben abzuhaken und stattdessen gleich eine Einkommensteuerreform anzugehen. Am Dienstag dürfte das Thema im Koalitionsausschuss diskutiert werden. 600 Kilometer in 96 Stunden. Das hat Läufer Adar Saci zwar nicht geschafft, aber er ist jetzt trotzdem im Ziel im US-Bundesstaat Kalifornien angekommen. 123 Stunden hat der Berliner gebraucht, bis er den Santa Monica Pier bei Los Angeles erreicht hat. Gestartet war er im Death Valley in Kalifornien. Hunderttausende haben seinen Lauf im Livestream verfolgt. Das Saisonfinale in der Fußball-Bundesliga verspricht Spannung pur, ganz besonders im Abstiegskampf. Heidenheim hat seine Aufholjagd mit einem 3:1-Sieg in Köln fortgesetzt und hat nun doch noch realistische Chancen auf den Klassenerhalt. Justin Hamm berichtet.
1: Erstmals seit Mitte Januar ist Heidenheim nicht mehr Letzter. Da steht nun punktgleich St. Pauli und auch Wolfsburg auf dem Relegationsplatz ist punktgleich. Die beiden spielen am letzten Spieltag noch gegeneinander. Heidenheim ist gegen Mainz gefragt. Union Berlin feierte beim 3:1 in Mainz den ersten Sieg unter Trainerin Marie-Louise Ether und der HSV besiegte Freiburg mit 3:2.
0: Zum Teil sind kräftige Schauer und Gewitter unterwegs, die lassen später aber nach. Das Ganze bei 14 bis 9 Grad. Tagsüber zeigt sich höchstens kurz die Sonne, sonst ziehen von Westen her immer wieder Wolken mit Regen und Gewittern durch. Die Höchstwerte erreichen 12 bis 19 Grad.
2: Hallo, hier ist Silvia aus der Alpenwelle Verkehrsredaktion. Für alle, die jetzt unterwegs sind, die Straßen sind frei. Die Alpenwelle wünscht gute Fahrt.
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1: Ich bin Helen Martin. Der Hantavirus-Ausbruch auf einem Kreuzfahrtschiff dürfte bei so manchem schlechte Erinnerungen hervorgerufen haben an Corona. Der Chef des Robert-Koch-Instituts, Lars Schade, hat im ZDF aber betont:
2: Ja, das Hantavirus ist natürlich für die Personen, die es betrifft und die daran erkranken, ein Virus, das eben sehr schwer krank machen kann. Aber die gute Nachricht ist eigentlich, das ist kein Virus, das sich verbreitet. Und insofern kann ich, glaube ich, sagen, ich sehe eigentlich keine Gefährdung für die Bevölkerung in Deutschland und auch keine Pandemiegefahr.
1: Mittlerweile wurden 94 Passagiere des Schiffs von Teneriffa ausgeflogen. 4 Deutsche sind gerade auf dem Weg nach Frankfurt. Von dort werden sie in ihre Bundesländer gebracht. War es das mit der Entlastungsprämie von 1.000 Euro? Sowohl Bayerns Ministerpräsident Söder als auch seine Kollegin aus Mecklenburg-Vorpommern, Schwesig, halten die Idee für gescheitert. Beide fordern stattdessen eine Einkommensteuerreform. Bundeskanzler Merz hatte angekündigt, dass über weitere Entlastungen für die Bürger gesprochen werden soll. Das soll morgen beim Koalitionsausschuss passieren. Die Bundesnetzagentur warnt vor moderat steigenden Gaspreisen. Agenturchef Müller hat im Redaktionsnetzwerk Deutschland gesagt, nach Ablauf der Preisgarantien könne es bei Anschlussverträgen zu Preissteigerungen kommen. Beim Strom sei die Entwicklung umgekehrt, der werde tendenziell günstiger durch den hohen Anteil an erneuerbaren Energien. Zum Abschluss des vorletzten Spieltags in der Fußball-Bundesliga hat Union Berlin einen historischen Erfolg eingefahren. Das 3:1 in Mainz war der erste Sieg unter Trainerin Marie-Louise Eter. Zuvor hatte sich Heidenheim einen Showdown im Abstiegskampf erspielt. Der FCH siegte mit 3:1 in Köln. Damit gehen die letzten 3 der Tabelle, also Wolfsburg, Heidenheim und St. Pauli, punktgleich in den letzten Spieltag. Im ersten Sonntagsspiel gewann Hamburg gegen Freiburg mit 3:2. Zum Teil sind kräftige Schauer und Gewitter unterwegs, die lassen später aber nach. Das Ganze bei 14 bis 9 Grad. Tagsüber zeigt sich höchstens kurz die Sonne, sonst ziehen von Westen her immer wieder Wolken mit Regen und Gewittern durch. Die Höchstwerte erreichen 12 bis 19 Grad.
3: Hallo, hier ist Silvia aus der Alpenwelle Verkehrsredaktion. Grünes Licht für euch auf allen Straßen. Die Alpenwelle wünscht gute Fahrt.
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1: Ich bin Helen Martin. Bayerns Ministerpräsident Söder und seine Kollegin aus Schleswig-Holstein-Schwesig raten der Bundesregierung, die Entlastungsprämie für Arbeitnehmer vom Tisch zu nehmen. Beide sind stattdessen für eine Einkommensteuerreform. Der Bundesrat hatte die Prämie am Freitag gestoppt. Geplant war, dass Arbeitgeber bis zu 1.000 Euro steuerfrei zahlen können. Morgen berät der Koalitionsausschuss darüber, wie man Bürgerinnen und Bürger noch entlasten könnte. 4 Deutsche vom Kreuzfahrtschiff Hondius sind auf dem Weg nach Frankfurt am Main. Sie waren von Teneriffa ausgeflogen worden und am Abend in den Niederlanden gelandet. In Frankfurt angekommen, werden die 4 Personen in ihre Heimatorte gebracht. Dort entscheiden die örtlichen Gesundheitsbehörden, wie die Quarantäne gestaltet wird. Laut der WHO gibt es 6 bestätigte Hantavirusfälle und 2 Verdachtsfälle. 3 Menschen davon sind gestorben, darunter auch eine Deutsche. Im Münchner Rathaus wird's heute feierlich. Der neue Oberbürgermeister Dominik Krause bekommt die goldene Amtskette von seinem Vorgänger Dieter Reiter überreicht. Der 35-jährige Grünen-Politiker hatte sein Amt bereits am 1. Mai angetreten. Am Nachmittag steht dann die erste Sitzung des neu gewählten Stadtrats an. Auf der Tagesordnung steht unter anderem das Oktoberfest. Die Fußballer von Union Berlin haben das letzte Sonntagsspiel dieser Bundesliga-Saison gewonnen. 3:1 der Sieg in Mainz, der erste unter Interimstrainerin Marie-Louise Ether. Zuvor sorgte Heidenheim für maximale Spannung im Abstiegskampf. Nach dem 3:1-Sieg in Köln gehen der letzte, vorletzte und der Relegationsplatz, also St. Pauli, Heidenheim und Wolfsburg, punktgleich in den letzten Spieltag. Im ersten Sonntagsspiel hatte Hamburg mit 3:2 gegen Freiburg gewonnen. Heute zeigt sich höchstens kurz die Sonne, sonst ziehen von Westen her immer wieder Wolken mit Regen und Gewittern durch. Die Höchstwerte erreichen 12 bis 19 Grad. Morgen und am Mittwoch wechseln sich Wolken und kurze sonnige Phasen ab. Die Schauer lassen nach, zumindest vorübergehend. Christi Himmelfahrt wird dann wieder eher ungemütlich mit Schauern und Gewittern.
2: Hallo, hier ist Ernst aus der Alpenwelle Verkehrsredaktion. Wir haben keine Staumeldungen für dich. Die Verkehrslage ist entspannt. Die Alpenwelle wünscht gute Fahrt.
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1: Ich bin Helen Martin. Guten Morgen. Die Entlastungsprämie von 1.000 Euro, sie ist vom Tisch, zumindest für CSU-Chef Söder. In der ARD hat er gesagt:
2: Es war eine gut gemeinte Idee, es hat sich dann aber in den Tagen danach gezeigt, dass sie in der Wirtschaft auf großen Widerstand gestoßen ist. Ich hatte eigentlich gedacht, dass es davor Absprachen gegeben hätte mit der Wirtschaft, ob das vielleicht gut sein könnte, war offenkundig nicht der Fall.
1: Am Freitag hatte der Bundesrat die Prämie abgelehnt. Morgen, also am Dienstag, trifft sich der Koalitionsausschuss, um darüber zu sprechen, wie man die Bürgerinnen und Bürger noch entlasten könnte. Nach dem Veto des Bundesrats ist die geplante Entlastungsprämie für Arbeitnehmer wohl vom Tisch. CSU-Chef Söder und SPD-Ministerpräsidentin Schwesig raten der Bundesregierung, das Vorhaben abzuhaken und stattdessen gleich eine Einkommensteuerreform anzugehen. Am Dienstag dürfte das Thema im Koalitionsausschuss diskutiert werden. Die gesetzlichen Krankenkassen fordern von Bund und Ländern mehr Geld für die Pflegeversicherung. GKV-Chef Blatt hat der Rheinischen Post gesagt, würden die Länder die Investitionskosten in Heimen übernehmen, könnten Bewohner sofort um rund 500 Euro pro Monat entlastet werden. Gesundheitsministerin Wagen will Vorschläge für eine Reform vorlegen, um die Finanznot der Kassen zu lindern. Die Fußballer von Union Berlin haben das letzte Sonntagsspiel dieser Bundesliga-Saison gewonnen. 3:1 der Sieg in Mainz, der erste unter Interimstrainerin Marie-Luise Ether. Zuvor sorgte Heidenheim für maximale Spannung im Abstiegskampf. Nach dem 3:1-Sieg in Köln gehen der letzte, vorletzte und der Relegationsplatz, also St. Pauli, Heidenheim und Wolfsburg, punktgleich in den letzten Spieltag. Im ersten Sonntagsspiel hatte Hamburg mit 3:2 gegen Freiburg gewonnen. Heute zeigt sich höchstens kurz die Sonne, sonst ziehen von Westen her immer wieder Wolken mit Regen und Gewittern durch. Die Höchstwerte erreichen 12 bis 19 Grad. Morgen und am Mittwoch wechseln sich Wolken und kurze sonnige Phasen ab. Die Schauer lassen nach, zumindest vorübergehend. Christi Himmelfahrt wird dann wieder eher ungemütlich mit Schauern und Gewittern.
3: Guten Morgen, hier ist Ernst aus der Alpenwelle Verkehrsredaktion. Nix los, ihr kommt überall prima durch. Die Alpenwelle wünscht gute Fahrt.
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1: Widder. Ihre Selbsteinschätzung hat sehr an einer instabilen Stimmungslage zu leiden. Schluss mit der Schwarzmalerei.
2: Stier.
1: Sie sind energisch und sehr schlagfertig. Sehen Sie alles etwas lockerer.
3: Zwilling.
1: Sie sollten wählerischer mit sogenannten Freunden sein. Es will sich da jemand in Ihr Vertrauen einschleichen.
2: Krebs.
1: Manchmal stehen Sie sich selbst im Weg. Machen Sie doch nicht alles komplizierter, als es ist.
3: Löwe.
1: Im Job ist für Sie das fernste Ziel nicht immer das lohnendste. Womöglich finden Sie das Gesuchte direkt vor Ihrer Tür.
2: Jungfrau.
1: Sie haben so gut wie nichts zu befürchten. Und Liebesglück klopft an die Tür.
3: Waage.
1: Mit überzogener Kritik erreichen Sie am Arbeitsplatz nichts. Missstände lassen sich nur gemeinsam beseitigen.
2: Skorpion.
1: Die Arbeit geht Ihnen schnell von der Hand. Nutzen Sie den Schwung und erledigen Sie gleich alles Liegengebliebene mit.
3: Schütze.
1: Sie haben heute die Gelegenheit, jemanden, der Sie schon lange ärgert, in die Suppe zu spucken. Manchmal ist Rache wirklich süß.
2: Steinbock.
1: In der Verwirklichung Ihrer Pläne sollten Sie auf Ihre Ausdauer vertrauen. Nicht alles geht von heute auf morgen.
3: Wassermann.
1: Sie sollten Ruhe bewahren, auch wenn man Sie heute ständig stört. Familie und Freunde sollten Ihnen ein Kompromiss wert sein.
2: Fische.
1: Ein Gewitter reinigt bei Ihnen die Luft. Ein Streit kann klare Verhältnisse schaffen.
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2: Ich bin Stefan Schütz. Guten Morgen. Der Hunter-Virus-Ausbruch auf einem Kreuzfahrtschiff dürfte bei so manchem schlechte Erinnerungen hervorgerufen haben an Corona. Der Chef des Robert-Koch-Instituts Schade hat im ZDF aber betont:
3: Ja, das Hunter-Virus ist natürlich für die Personen, die es betrifft und die daran erkranken, ein Virus, das eben sehr schwer krank machen kann. Aber die gute Nachricht ist eigentlich, das ist kein Virus, das sich verbreitet. Und insofern kann ich, glaube ich, sagen, ich sehe eigentlich keine Gefährdung für die Bevölkerung in Deutschland und auch keine Pandemiegefahr.
2: Mittlerweile sind 4 deutsche Passagiere des Schiffs nach Deutschland gebracht worden. In ihren Heimatbundesländern müssen sie in Quarantäne. Wie genau die aussieht, entscheiden die örtlichen Behörden. War es das endgültig mit der Entlastungsprämie von 1.000 Euro steuerfrei? Sowohl Bayerns Ministerpräsident Söder als auch seine Amtskollegin aus Mecklenburg-Vorpommern Schwesig halten die Idee für gescheitert. Beide fordern stattdessen eine Einkommensteuerreform. Bundeskanzler Merz hatte angekündigt, dass über weitere Entlastungen für die Bürger gesprochen werden soll. Das soll morgen beim Koalitionsausschuss passieren. Im Münchner Rathaus wird's heute feierlich. Der neue Oberbürgermeister Dominik Krause bekommt die goldene Amtskette von seinem Vorgänger Dieter Reiter überreicht. Der 35-jährige Grünen-Politiker hatte sein Amt bereits am 1. Mai angetreten. Am Nachmittag steht dann die erste Sitzung des neu gewählten Stadtrats an. Auf der Tagesordnung steht unter anderem das Oktoberfest. Es war ein torreicher Sonntag in der Fußball-Bundesliga. Am Abend hat Union Berlin einen 3:1-Erfolg in Mainz gefeiert. Zuvor setzte Heidenheim seine Aufholjagd fort. Nach dem 3:1-Sieg in Köln ist der FCH nun Vorletzter und punktgleich mit St. Pauli und Wolfsburg. Spannung pur am letzten Spieltag, denn alle 3 Teams spielen noch gegen den Abstieg. Im ersten Sonntagsspiel feierte der HSV einen 3:2-Sieg gegen Freiburg.
4: Und wie es im Lokalfußball so ausging, gleich bei Alpenwelle-Reporter Thomas Spiesel hier in meiner Sendung. Jetzt schauen wir erst einmal aber aufs Alpenwelle-Wetter. Heute Morgen ist es noch recht unterschiedlich, meistens nur leicht bewölkt. Tagsüber, da haben wir einen Mix aus Sonne und Wolken. Teilweise, vor allem ab der Mittagszeit und gegen Abend, soll es dann regnen und gewittern. Temperaturen heute 15 bis 18 Grad. In der Nacht sind noch weitere Schauer unterwegs und die können dann tatsächlich, oh nee, ey, wenn ich das schon lese, in Schneeregen, Schnee und Graupel übergehen. Jetzt bitte, Herz doch auf. Morgen lassen aber die Schauer Gott sei Dank nach. Es wird aber echt kalt. Am Mittwoch haben wir wieder einen Mix aus Wolken, Sonne und nur ein ganz leichtes Schauerrisiko.
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4: Der Alpenwelle Verkehrsservice um kurz nach 6. Hier kommt aktuell noch gut durch. Aber fahrt nicht zu schnell, wir haben natürlich wieder Blitzer auf unserer Liste stehen. In Wolfratshausen steht einer auf der Pfaffenrieder Straße. In Fleck bei Lenggries am Pumpenheisel steht der Blitzer. Am Ortseingang von Starnberg am Autobahnende, hier direkt in der 60er-Zone. Und in Fischbachau auf der Lehenpointstraße. Das ist direkt in der Umleitung, hier 30er-Zone von Aurach kommend. Habt ihr noch was? Staus oder Blitzer? Gebt doch gerne Bescheid. Einfach eine WhatsApp ins Studio schreiben. 08041 799 und 4 die 4. Gute Fahrt.
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4: Und ihr seid auch mit dabei. Schönen guten Morgen. Hey, ganz ehrlich, packen wir es wieder, oder? In eine neue Woche. Der Schlafanzug, der wird langsam aber sicher auch schon ausgezogen. Das Frühstück, das wird jetzt gemacht. Also wir kommen wahnsinnig gut in diesen Montagmorgen mit einfach mehr Musik. Him haben wir mit dabei und Join Me. Dann haben wir auch noch eine gute Laune-Nummer für diesen Morgen mit Crow und Traum. Und jetzt geht's rein mit ganz, ganz neuen Hits, weil wir haben sie natürlich alle. Kamrad ist am Start. Hug Yourself.

0: euer Montagmorgen auf eurer Alpenwelle mit Him und Join Me. Es ist 17:15 Uhr.
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0: Ja, was ist denn passiert im Regionalsport hier im Alpenwelle-Land? Das weiß genau unser Alpenwelle-Sportreporter Thomas Spiesel.
2: Der TuS Geretsried hat am vorletzten Spieltag in der Bayernliga Süd einen 4:1 Auswärtssieg beim FC Sturm Hauzenberg gefeiert. Zweimal Srdan Ivković, Keita Kawai und Daniel Krebs drehten das Spiel nach frühem Rückstand im zweiten Durchgang. Der TuS liegt damit auf Tabellenplatz 12, der Klassenerhalt ist längst in trockenen Tüchern. Einen großen Schritt in Richtung Klassenerhalt gemacht hat auch der SV Miesbach in der Bezirksliga Ost. Die SV-Kicker setzten sich zu Hause mit 2:1 gegen den TSV Siegsdorf durch. Die Tore schossen Ricardo Pindado und Johannes Schwarzenbach. Der TuS Holzkirchen musste sich trotz des Führungstreffers von Tim Feldbrach beim TSV Ampfing mit 1:2 geschlagen geben. Dennoch bleibt Holzkirchen Dritter, Miesbach ist Siebter. In der Kreisliga 1 wird es im Kampf um den Aufstieg noch einmal richtig eng, nachdem der Lenggrieser SC trotz des Führungstreffers von Leonhard Gerg bei der DOK Waldram mit 1:2 unterlag. Der TuS Geretsried kam aufgrund eines Nichtantritts des WSV Unterammergau kampflos zu 3 Punkten. Abschließend noch die Ergebnisse aus der Kreisklasse 2. Rot-Weiß Tölz gegen Otterfing 0:6, ASC Geretsried Grünwald 2 3:6, Rottach gegen FF Geretsried 1:1, Kreuth-Weiern 6:0, Ascholding-Tanning gegen SG Reisach 9:1, Brunnthal-Hausham 1:2 und Daching gegen Geisach-Wackersberg ebenfalls 1:2. Für Radio Alpenwelle Thomas Spiesel.
0: Ja, und im Lokalfußball ist jetzt noch was passiert. Das wäre so in der Vergangenheit wahrscheinlich nicht machbar gewesen. Was es ist, um kurz vor 7:30.
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0: Euer Start in den Tag an diesem Montagmorgen. Offenbach und Joe Boy. 1-2-1, 6.23 Uhr.
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0: Es ist schon ein bisschen revolutionär für den Fußball in Bad Tölz, kann man sagen. Und für mich als Mitglied und Trainer beim SV Bad Tölz auch wirklich eine sehr spannende Veränderung. Jahrzehntelang hat man sich bekämpft, 90 Minuten auf dem Platz. Jahrzehntelang gab es im Herrenbereich und überall eine wahnsinnige Rivalität zwischen diesen beiden Vereinen. Und jetzt wird es ein bisschen anders. Aber was wird denn Großes passieren? Alpenwelle Sportreporter Thomas Spiesel.
2: Was vor einigen Jahren noch undenkbar gewesen wäre, ist jetzt beschlossene Sache. Der SC Rot-Weiß Bad Tölz und der SV Bad Tölz werden in der neuen Saison 2026-27 mit einer gemeinsamen ersten Herrenmannschaft am Spielbetrieb des BFV teilnehmen. Die Reserven der beiden Vereine wurden bereits zur aktuellen Spielzeit zusammengelegt und sind jetzt gemeinsam in der B-Klasse aktiv. Am vergangenen Wochenende fanden bei beiden Vereinen außerordentliche Mitgliederversammlungen statt, die über die Zusammenlegung der Herrenteams abstimmten. Die Mitglieder beider Clubs stimmten dabei mit einer deutlichen Mehrheit dafür. Und so wird die SG Bad Tölz ab August erstmals um Punkte kämpfen. In welcher Liga ist noch unklar, da beide ersten Mannschaften aktuell in der Kreisklasse gegen den Abstieg kämpfen. In den nächsten Wochen stehen nun Gespräche der Clubverantwortlichen an, in denen die Details geklärt werden sollen. Beispielsweise der genaue Name der SG, welcher Verein federführend ist und wann wo gespielt wird. Auf die Nachwuchsmannschaften hat der Zusammenschluss erst einmal keine Auswirkungen. Dort werden beide Tölzer Clubs weiterhin selbstständig arbeiten. Für Radio Alpenwelle, Thomas Spiesel.
0: Also ab der kommenden Saison im Herrenbereich keine Stadtderbys mehr in Bad Tölz. Die SG Bad Tölz oder wie auch immer es heißen wird. Jetzt geht es ja erst einmal um Gespräche dann ab der kommenden Saison. SV Bad Tölz und SC Rot-Weiß Bad Tölz im Herrenbereich dann zusammen unterwegs.
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2: Gleich 6.30 Uhr, 6:30.
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3: Mit Alexander Blumtritt. Rund 2000 Sportler aus 41 Nationen haben am Samstag am 14. Jungglück-Schlierseelauf teilgenommen. Bei bestem Laufwetter gingen die Läufer auf drei Distanzen an den Start. Die schnellste über 10 Kilometer war Catherine Wehrmann in 37 Minuten und 5 Sekunden. Der schnellste beim Halbmarathon war Lennart Nies mit einer Stunde und 14 Minuten. Mehr Bestzeiten und Infos auf alpenwelle.de. Eine Vermisstensuche mit gutem Ausgang hat es im Bereich Benediktbeuern gegeben. Seit Freitagnachmittag galt eine Frau als vermisst. Nachdem ihr Fahrrad gefunden wurde, verlor sich die Spur. Etwa eine Stunde, nachdem die Polizei am Samstag die Vermisstenfahndung herausgab, wurde die Frau wohlbehalten in der Gemeinde aufgefunden. In Penzberg hat es am Freitag gekracht, als ein 48-jähriger Autofahrer die Rechts-vor-Links-Regel missachtete. Er stieß mit dem Wagen einer 46-Jährigen zusammen. Durch die Wucht des Aufpralls schleuderte eins der Autos laut Polizei auf die andere Straßenseite, durchbrach einen Gartenzaun und kam im Vorgarten zum Stehen. Verletzt wurde niemand, der Schaden liegt bei etwa 15.000 Euro.
2: Das Alpenwelle-Wetter heute ist es in der Früh noch so ein bisschen unterschiedlich, also locker bewölkt, meistens aber viele Wolken am Start. Tagsüber haben wir einen Mix aus Sonne und Wolken, vor allem vom Fünfseenland her ziehen das schlechte Wetter sozusagen zu uns. Schauer und Gewitter haben wir vor allem um die Mittagszeit und ganz krass gegen Abend. Temperaturen erreichen heute 15 bis 18 Grad. Die weiteren Aussichten: In der Nacht haben wir immer noch weitere Schauer, die unterwegs sind, geht auch teilweise, es tut mir leid, in Schneeregen, Schnee und Graupel über. Hoffentlich nicht so schlimm. Morgen lassen aber die Schauer dann wieder nach. Wird aber deutlich kälter. Am Mittwoch, da haben wir Wolken, Sonne und ein ganz leichtes Schauerrisiko. Bei euch in Geissach messen wir zum Beispiel schon 11 Grad, Irschenberg 12 Grad und auch 12 Grad in Schliersee.
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2: Der Alpenwelle Verkehrsservice um kurz nach 6:30. Noch sind die Straßen so ein bisschen im Halbschlaf. Ihr kommt gut durch. Aber es wird geblitzt in Wolfratshausen auf der Pfaffenrieder Straße. In Fleck steht er bei Lenkries am Pumpenheisel. Am Ortseingang von Starnberg wird geblitzt, am Autobahnende hier in der 60er-Zone. Und dann haben wir noch einen Blitzer stehen in Fischbachau auf der Lehenpointstraße. Das ist in der Umleitung 30er-Zone von Aurach kommend. Habt ihr noch einen Blitzer für mich oder einen Stau? Dann gebt mir Bescheid. Schreibt mir eine WhatsApp übers Studio auf euer Handy 08041 799 und 4x die 4. Habt eine gute und vor allem, ganz wichtig, eine sichere Fahrt.
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2: Mit mir Thomas Wiegele, drei Hits am Stück zum Wachwerden und Durchstarten. Den haben wir mit dabei. Shepard kommt davor.
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Start in den Tag. Nur bei uns mit Lenny Kravitz. Kommt gut rein in diesen Montagmorgen. 6.33 Uhr. Einmal strecken, einmal die Augen reiben und dann geht's los.

0: Michael Schulte, 5am, seine neue Nummer um 6.44 Uhr, nur hier auf eurer Alpenwelle. Ja, welche große Aufgabe steht denn bei euch an? Lernen für die Prüfung, jetzt am kommenden Freitag geht's ja los. Schriftliches Fachabitur zum Beispiel, oder müsst ihr irgendwie ein Vorstellungsgespräch meistern oder irgendwie die Zähne des Kinds kommen langsam raus, irgendwie sowas. Und bei all den Leistungen, die wir jeden Tag irgendwie so schaffen, darf ja eins nicht fehlen: hin und wieder auch einmal selbst belohnen. Ich, wenn ich was schaffe, kauf mir ein Eis zum Beispiel oder mach was Schönes mit Spätzeln. Und wie ist es bei euch?
1: Wenn was gut geklappt hat, kaufe ich mir natürlich was. Also zum Beispiel heute ein Buch oder mal was Schönes zu anziehen oder...
2: Mit Urlaub, im besten Fall.
1: Wenn jetzt zum Beispiel irgendwie was mit der Uni ist, dann geht man mit seinen Leuten weg. Aber ich bin niemand, der was kaufen würde dafür.
3: Einen guten Kaffee, würde ich sagen. So ein Ritual.
4: Schön essen gehen mit meiner Frau.
3: Ich belohne mich heute mit einem neuen Haarschnitt, weil ich heute Abschlussprüfung geschrieben habe. Hoffentlich erfolgreich.
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0: Nick Kamen weckt uns auf, 6.49 Uhr. Hier ist die Alpenwelle Morning Show. Schön, dass ihr mit dabei seid. Gleich wieder unser letzter Song der Stunde. Es ist Skolka und Habe Dere. Einfach mehr gute Laune gleich für euch. Die Dropkick Murphys sind am Start mit Rose Tattoo. Alles hier für euren perfekten Start in den Montagmorgen. 6.49 Uhr.
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2: Ich bin Stefan Schütz. Guten Morgen. Die von der Bundesregierung angestrebte Entlastungsprämie von 1.000 Euro steuerfrei ist für CSU-Chef Söder vom Tisch. Er sagte der ARD:
3: Es war eine gut gemeinte Idee. Es hat sich dann aber in den Tagen danach gezeigt, dass sie in der Wirtschaft auf großen Widerstand gestoßen ist. Ich hatte eigentlich gedacht, dass es davor Absprachen gegeben hätte mit der Wirtschaft, ob das vielleicht gut sein könnte. War offenkundig nicht der Fall.
2: Am Freitag hatte der Bundesrat die Prämie abgelehnt. Morgen trifft sich der Koalitionsausschuss, um darüber zu sprechen, wie man die Bürgerinnen und Bürger entlasten könnte. Trotz des Hantavirus-Ausbruchs auf einem Kreuzfahrtschiff sieht der Chef des Robert-Koch-Instituts keine Gefahr für die Bevölkerung. Das Virus könne Menschen sehr krank machen, sagte Lars Schade im ZDF. Die gute Nachricht sei, das sei kein Virus, das sich schnell verbreite. Die vier deutschen Passagiere sind am späten Abend von Eindhoven nach Frankfurt gebracht worden. Von hier aus geht es in ihre jeweiligen Bundesländer in Quarantäne. Sachsen-Anhaltsministerpräsident Schulze hat sich dafür ausgesprochen, Bürgergeldempfänger als Erntehelfer einzusetzen. Der Rheinischen Post sagte der CDU-Politiker, es gebe zu viele Fälle, in denen es Leistungen ohne Gegenleistung gebe. Das sei ungerecht denjenigen gegenüber, die das System finanzierten. Schulze fügte hinzu, wer voll erwerbsfähig sei und die ganze Woche zu Hause sitze, dürfe künftig nicht einfach so weitermachen. Die Fußballer von Union Berlin haben das letzte Sonntagsspiel dieser Bundesliga-Saison gewonnen. 3:1, so der Sieg in Mainz. Zuvor sorgte Heidenheim für maximale Spannung im Abstiegskampf. Nach dem 3:1 in Köln gehen der letzte, vorletzte und der Relegationsplatzierte, St. Pauli, Heidenheim und Wolfsburg, punktgleich in den letzten Spieltag. Hamburg gegen Freiburg endete 3:2.
4: Und ich will nur mal kurz erwähnen, dass der FC Augsburg, mein glorreicher FCA, an Europa schnuppert. Oh, ich kann schon riechen. Die Fahrten ins Ausland. Jetzt schauen wir aufs Alpenwelle-Wetter. Heute Morgen ist es unterschiedlich, meistens aber nur locker bewölkt. Tagsüber wechseln sich Sonne und Wolken immer mehr ab. Vor allem Schauer und Gewitter sind dann ab der Mittagszeit und auch vor Haus aus gegen Abend unterwegs. Temperaturen heute 15 bis 18 Grad. Schauen wir uns die nächsten Tage an. In der Nacht sind weitere Schauer unterwegs. Teilweise gehen die in Schneeregen, Schnee und Graupel über. Aber Gott sei Dank lässt es morgen dann wieder nach. Aber es wird deutlich kälter.
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4: Der Alpenwelle Verkehrsservice um kurz nach 7 Grad kommt ihr noch gut durch. Wird geblitzt, aber trotzdem. In Wolfratshausen auf der Pfaffenriederstraße steht der Blitzer. In Fleck bei Lenggries am Pumpenheisel. Am Ortseingang von Starnberg wird geblitzt, am Autobahnende im 60er-Bereich. Und dann haben wir noch einen Blitzer in Fischbachau auf der Lehnpointstraße. Das ist in der Umleitung 30er-Zone von Aurach kommend. Habt ihr noch was gesehen, einen Stau oder einen Blitzer, dann gebt mir Bescheid. Schreibt mir doch ganz schnell eine WhatsApp ins Studio 08041 799 und viermal die 4 die Nummer. Gute Fahrt.
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4: Ja, die einen, die fluchen jetzt schon über den Verkehr, die anderen, die suchen noch die zweite Socke. Es ist der ganz normale Wahnsinn an diesem Montagmorgen, aber wir kommen trotzdem gut rein, ganz entspannt, mit einfach mehr Musik. Earth, Wind and Fire haben wir dabei, einen Klassiker aus Ende der 70er. Es ist Olivia Dean am Start, Man I Need, eine neue Nummer für den perfekten Mix. Und Simple Plan macht den Anfang, When I'm Gone, 7:04 Uhr. Guten Morgen.

0: Die 70er bringen uns gut in den Morgen um 7:15 Earth, Wind & Fire. Boogie Wonderland, das brauchen wir für die gute Laune. Ja, nach und nach finden sich Bayerns neu gewählte Bürgermeisterinnen und Bürgermeister in ihr Amt ein. In München leitet der Grünen-Politiker Dominik Krause heute das erste Mal als Oberbürgermeister die Vollversammlung des Stadtrats. Da geht es auch unter anderem um die Wiesen, um unser Oktoberfest. Alpenwelle-Reporterin Angela Kress berichtet.
1: Dominik Krause soll zu Beginn die Amtskette überreicht bekommen. Dafür wird der bisherige Oberbürgermeister Dieter Reiter von der SPD erwartet, der zuletzt krankgeschrieben und im Urlaub war. Dann soll es unter anderem noch ums Oktoberfest gehen. Da könnte ab diesem Jahr die Musik in den großen Zelten früher starten, bis mittags dann aber nur Blasmusik gespielt werden dürfen. Das soll die Besucherströme besser verteilen. Letztes Jahr war es einmal so voll geworden, dass Menschen nicht vor und zurückkamen und teils Angst bekamen.
0: Gut informiert kommen wir rein in den Morgen mit uns, mit eurer Alpenwelle.

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0: Die 90er-Poster werden wieder rausgeholt. Das Tamagotchi wird noch angeschaut, ob es noch lebt. Es sind die 90er. Mit Britney Spears, Baby One More Time, 7.24 Uhr. Wir schauen hoch ins Weltall zur Astronomie.
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2: Wenn wir über außerirdisches Leben sprechen, denken viele an ferne Sterne und Galaxien. Aber vielleicht müssen wir gar nicht so weit hinaus. Vielleicht versteckt sich fremdes Leben direkt in unserer kosmischen Nachbarschaft, im Sonnensystem selbst.
3: Der bekannteste Kandidat ist der Mars. Heute ist er kalt, trocken und staubig. Aber vor Milliarden von Jahren gab es Flüsse, Seen und wahrscheinlich sogar Meere. Unter der Marsoberfläche könnte es auch heute noch flüssiges Wasser geben. Wenn sich dort einst Leben entwickelt hat, dann könnte es tief im Untergrund noch existieren. Zumindest in Form von Mikroorganismen.
2: Noch aufregender wird es bei den großen Monden der äußeren Planeten. Zum Beispiel bei Europa, einem Mond des Jupiter. Von außen ist er eine Kugel aus Eis. Aber unter dem Eis befindet sich ein riesiger globaler Ozean aus flüssigem Wasser. Und wo Wasser ist, da könnte auch Leben sein.
3: Ähnlich spannend ist Enceladus, ein Mond des Saturn. Auch dort gibt es einen unterirdischen Ozean und es gibt riesige Fontänen, die weit hinaus ins All sprühen. Durch so eine Fontäne ist schon eine Raumsonde durchgeflogen und hat organische Moleküle gefunden, also die Bausteine, aus denen Leben besteht. Flüssiges Wasser im Untergrund wird mittlerweile auf rund 15 Himmelskörpern im Sonnensystem vermutet.
2: Dann gibt es noch Titan, ebenfalls ein Mond des Saturn. Titan ist neben der Erde der einzige Ort im Sonnensystem mit einer dichten Atmosphäre und flüssigen Seen an der Oberfläche. Allerdings bestehen die nicht aus Wasser, sondern aus flüssigem Methan. Falls es dort Leben gibt, müsste es ganz anders funktionieren als alles, was wir auf der Erde kennen.
3: Und selbst die Venus, unser heißer Nachbarplanet, ist nicht ganz aus dem Spiel. Zwar ist ihre Oberfläche so heiß, dass Blei schmelzen würde, aber hoch oben in den Wolken herrschen erstaunlich milde Temperaturen. Dort könnten vielleicht Mikroorganismen existieren. Und es wurden dort schon chemische Stoffe entdeckt, die vielleicht von Mikroorganismen stammen könnten. Das ist aber stark umstritten.
2: Was all diese Orte verbindet, sie haben oder hatten Bedingungen, die zumindest ein paar der wichtigsten Zutaten für Leben liefern. Wasser, Energie und chemische Bausteine. Ob dort wirklich etwas lebt, wissen wir noch nicht. Aber schon der Fund einer einzelnen Mikrobe wäre eine der bedeutendsten Entdeckungen der Menschheit. Denn wenn das Leben zweimal entstanden ist, einmal auf der Erde und einmal irgendwo da draußen, dann passiert es vielleicht überall im Universum.
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0: Die Straßen werden langsam voller. Wir haben Stau. Mehr dazu gleich nach den Nachrichten. 7.30 Uhr, halb acht.
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2: Mit Alexander Blumtritt. Das Caritas-Kinderdorf in Irschenberg hat ein neues In-Obhutnahme-Haus eingeweiht. Babys und Kleinstkinder finden dort Schutz und Betreuung. Diakon Andreas Meyer segnete das Haus am Freitag. Auch der neue Landrat Jens Zangenfeind war dabei. Kräftig unterstützt wurde der Bau vom Verein Sternstunden. Aktuell leben 7 Kinder im Haus, die aus verschiedenen Gründen nicht bei ihren Eltern sein können. Ein 36-jähriger Autofahrer hat sich Freitagabend im Gemeindegebiet Benediktbeuern im Wald festgefahren. Der Mann war auf dem Weg zu einer Geburtstagsfeier. Sein Navigationssystem führte ihn in einem Waldgebiet in eine Sackgasse. An seinem Auto riss die Ölwanne auf. Die Feuerwehr musste das auslaufende Öl binden und das Erdreich abtragen. Anschließend wurde das Auto geborgen und abgeschleppt. Die Deutsche Bahn baut heute und morgen auf der Strecke München-Holzkirchen-Rosenheim. Nachts kommt es deshalb zu Einschränkungen. Zwischen Holzkirchen und Westerham, Bruckmühl sowie Rosenheim fährt dann Schienenersatzverkehr mit Bussen. Fahrgäste finden Sonderfahrpläne auf der Webseite der BRB.
0: Das Alpenwelle-Wetter, Lenggries bei euch 11 Grad. In Irschenberg messen wir 12 Grad und plus 8 Grad haben wir in Mittenwald. Heute die Temperaturen wechseln sich so zwischen 15 und 18 Grad. Wir haben einen Mix aus Wolken und der Sonne, wobei gegen Abend kann es dann auch schon mal anfangen zu regnen.
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0: Der Alpenwelle Verkehrsservice um kurz nach halb acht. Es geht los mit dem Berufsverkehr. Wir sehen es vor allem anhand Bad Tölz. Auf der B472 staut sich's gerade, wenn ihr aus Richtung Bad Heilbrunn kommt und hoch in die Flinthöhe fahrt. Hier haben wir gerade jede Menge Stau, Viertelstunde, die ihr länger braucht. Ansonsten allgemein in Bad Tölz gerade natürlich ganz viel los. Auch am Tegernsee Rottach-Egern B318 in beiden Richtungen zwischen Rottach-Egern und Bad Wiessee staut sich's gerade. Also ganz, ganz viele Leute von euch fahren jetzt in die Arbeit. Und fahrt aber nicht zu schnell. Wir haben einen ganz neuen Blitzer gemeldet bekommen vom Dominik und zwar am Ortseingang von Penzberg aus Bichl kommend nach der Tankstelle steht der Blitzer. Dominik, merci dir fürs Melden. In Wolfratshausen steht er auf der Pfaffenrieder Straße, genauso wie in Fleck bei Lenggries, am Pumpenheisel, am Ortseingang von Starnberg steht er am Autobahnende in der 60er-Zone und in Fischbach-Au auf der Lehnpointstraße wird geblitzt. Habt ihr noch was gesehen, Staus oder Blitzer, macht's es wieder Dominik, schreibt eine WhatsApp ins Studio 08041 799 und 4x die 4. Gute Fahrt.
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0: Mit mir Thomas Wiegele, egal ob ihr im Auto hockt oder vielleicht schon in der Arbeit angekommen seid, Vollgas am Wergeln. Wir haben den Sound für euch, der anschiebt mit dem hier. Der hier kommt davor, Shakira. Musik an, los geht's mit Shawn Mendes. Habt einen schönen Montagmorgen, wir kommen gut rein in diesen Tag. Mit einfach mehr Musik. 7.33 Uhr.

0: mit guter Laune aufstehen. Geht ganz, ganz leicht mit ihm hier. Bruno Mars, seine neue Nummer I Just Might um 7.44 Uhr hier in der Alpenwelle Morning Show. Und jetzt geht's mal wieder hoch, ganz, ganz weit in den Himmel raus zu unseren Sternen. Wir schauen auf den Alpenwelle Sternenhimmel, unser Horoskop.
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2: Widder. Ihre Selbsteinschätzung hat sehr an einer instabilen Stimmungslage zu leiden. Schluss mit der Schwarzmalerei.
1: Stier.
2: Sie sind energisch und sehr schlagfertig. Sehen Sie alles etwas lockerer.
3: Zwilling.
2: Sie sollten wählerischer mit sogenannten Freunden sein. Es will sich da jemand in Ihr Vertrauen einschleichen.
1: Krebs.
2: Manchmal stehen Sie sich selbst im Weg. Machen Sie doch nicht alles komplizierter, als es ist.
3: Löwe.
2: Im Job ist für Sie das fernste Ziel nicht immer das lohnendste. Womöglich finden Sie das Gesuchte direkt vor Ihrer Tür.
1: Jungfrau.
2: Sie haben so gut wie nichts zu befürchten. Und Liebesglück klopft an die Tür.
3: Waage.
2: Mit überzogener Kritik erreichen Sie am Arbeitsplatz nichts. Missstände lassen sich nur gemeinsam beseitigen.
1: Skorpion.
2: Die Arbeit geht Ihnen schnell von der Hand. Nutzen Sie den Schwung und erledigen Sie gleich alles Liegengebliebene mit.
3: Schütze.
2: Sie haben heute die Gelegenheit, jemanden, der Sie schon lange ärgert, in die Suppe zu spucken. Manchmal ist Rache wirklich süß.
1: Steinbock.
2: In der Verwirklichung Ihrer Pläne sollten Sie auf Ihre Ausdauer vertrauen. Nicht alles geht von heute auf morgen.
3: Wassermann.
2: Sie sollten Ruhe bewahren, auch wenn man Sie heute ständig stört. Familie und Freunde sollten Ihnen ein Kompromiss wert sein.
1: Fische.
2: Ein Gewitter reinigt bei Ihnen die Luft. Ein Streit kann klare Verhältnisse schaffen.
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0: Die Traveling Wilburys. Mit ihnen reisen wir in die Arbeit, in die Firma. Handle with Care. 7.49 Uhr hier auf eurer Alpenwelle. Schönen guten Morgen, gleich wieder der letzte Song der Stunde. Es sind die Jannemacher mit Autopilot und davor macht Katy Perry noch ordentlich Stimmung mit Band-Aids. Alles gleich hier für euch. Guten Morgen.
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2: Ich bin Stefan Schütz. Guten Morgen. Deutschland will gemeinsam mit der Ukraine neue Waffensysteme entwickeln. Das sagte Verteidigungsminister Pistorius während eines nicht angekündigten Besuchs der ukrainischen Hauptstadt Kiew. Es geht um Waffen, die Angriffsziele weit im Hinterland eines gegnerischen Landes zerstören. Erklärtes Ziel Deutschlands ist es, der Ukraine eine möglichst starke Position in etwaigen Friedensverhandlungen mit Russland zu verschaffen. Der Hantavirus-Ausbruch auf einem Kreuzfahrtschiff dürfte bei so manchem schlechte Erinnerungen an Corona hervorgerufen haben. Der Chef des Robert-Koch-Instituts Schade hat dem ZDF Entwarnung gegeben. Zwar könne das Virus schwer krank machen, allerdings verbreite sich das Virus nicht so schnell. 4 deutsche Passagiere des Schiffs sind nach Deutschland gebracht worden. Hier wartet nun eine Quarantäne. München bekommt heute offiziell seinen neuen Oberbürgermeister. Dominik Krause von den Grünen wird in sein Amt eingeführt und erhält die Amtskette von seinem Vorgänger Reiter. Er ist der erste Grünen-Politiker an der Spitze der Landeshauptstadt. Außerdem wird die neue Koalitionsvereinbarung unterzeichnet. Neben den Grünen und der Rosa Liste sind SPD, FDP und Freie Wähler an der Stadtregierung beteiligt. Das Saisonfinale in der Fußball-Bundesliga hat es in sich. Heidenheim konnte seine Aufholjagd mit einem 3:1 in Köln fortsetzen und hat weiter Chancen auf den Klassenerhalt. Justin Hamm berichtet.
3: Erstmals seit Mitte Januar ist Heidenheim nicht mehr Letzter. Da steht nun punktgleich St. Pauli und auch Wolfsburg auf dem Relegationsplatz ist punktgleich. Die beiden spielen am letzten Spieltag noch gegeneinander. Heidenheim ist gegen Mainz gefragt. Union Berlin feierte beim 3:1 in Mainz den ersten Sieg unter Trainerin Marie-Louise Ether und der HSV besiegte Freiburg mit 3:2.
4: Abstiegskampf at its best, oder? So wollen wir es doch sehen in der Bundesliga. Das Alpenwelle-Wetter, heute Morgen ist es unterschiedlich, meistens bloß leicht bewölkt tagsüber. Da wechseln sich dann Sonne und vom Fünfseenland her immer mehr Wolken ab. Einzelne Schauer und Gewitter, die kriegen wir heute vor allem ab der Mittagszeit rum, aber vor allem dann gegen Abend. Temperaturen heute 15 bis 18 Grad. Die weiteren Aussichten: In der Nacht sind weitere Schauer unterwegs, die gehen dann langsam im Schneeregen, Schnee und Graupel über, aber das lässt dann morgen Gott sei Dank wieder nach. Wird aber trotzdem deutlich kälter am Mittwoch. Da haben wir Wolken und Sonne, aber nur ganz, ganz leichtes Schauerrisiko.
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4: Der Alpenwelle Verkehrsservice um kurz nach 8 weiterhin. Berufsverkehr unterwegs in Bad Tölz auf der B472. Aus Bad Heilbrunn kommend in Richtung Flintkaserne. Hier staut sich's ein bisschen, aber jetzt in Geretsried geht's auch schon langsam zu. Auf der B11 zwischen Geretsried und ja, Gartenberg kann man fast nennen. Nach dem Kreisverkehr staut sich's hier auf der B11. Ihr braucht ja auch ein bisschen länger. Und auch am Ortseingang von Holzkirchen aus Otterfing kommend staut sich's auch. Und es wird geblitzt am Ortseingang von Penzberg nach der Tankstelle, steht da. In Wolfratshausen auf der Pfaffenriederstraße. In Fleck bei Lenggries am Pumpenheisel. Am Ortseingang von Starnberg wird geblitzt am Autobahnende, hier 60er-Zone. Und in Fischbachau auf der Lehenpointstraße steht der Blitzer. Hier in der Umleitung 30er-Zone von Aurach kommend. Habt ihr noch was? Staus oder Blitzer? Einfach kurz anrufen und eine WhatsApp schreiben. 08041 799 und viermal die 4. Gute Frage.
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4: Wir starten gemeinsam rein in den Montagmorgen. Die Kaffeemaschinen laufen auf Hochtouren. Und ohne Schmarrn, bei mir daheim ist die Kaffeemaschine kaputt gegangen. Es ist das Schlimmste, was einem Kaffeetrinker passieren kann am Morgen. Habt einen guten Start in den ersten Arbeitstag der Woche mit einer hoffentlich funktionierenden Kaffeemaschine. Gell, nicht wie bei mir. Und natürlich einfach mehr Musik. Die Kaiser Chiefs, How to Dance. Wir haben Anna Nightclub und alle Farben mit You Not Us und Supergirl. Und es geht rein mit Miles Smith und Stay. 8:04 Uhr.

0: 8.13 Uhr, die Kaiser Chiefs hier in der Alpenwelle Morning Show. Und wir kennen es doch alle, oder? Als wir noch so kleine Kinder waren, war Zaubern doch das große Ding. Jeder hatte doch diesen Spielzeugkasten, oder? Ich hatte immer einen, so einen Spielzeugkasten, wo man zaubern lernen konnte. Und in der Haunerschen Kinderklinik in München gibt es jetzt ein einzigartiges Projekt namens Zabracadabra. Kinder mit Bewegungsstörungen, also die sich einfach nicht so gut artikulieren können und so weiter, die lernen dabei wahnsinnig coole Zaubertricks, um ganz nebenbei quasi, wie durch Zauberhand, die Motorik zu verbessern. Kinderneurologin Dr. Alexandra Sitzberger im ISPZ.
1: Das ist eben an Kinder gerichtet mit einseitiger oder beidseitiger Bewegungsstörung. Es ist im Prinzip ein multimodales Therapiekonzept, bei dem es eben um eine verbesserte Beidhandaktivität im Alltag geht, um eben die Selbstständigkeit der Kinder zu verbessern.
0: Der Trick der Klinik dabei, die Kinder haben Spaß am Zaubern und merken fast gar nicht, dass sie gerade therapiert werden. Es gibt keinen Druck. Mit dabei ist zum Beispiel der 11-jährige Theo.
2: Es gefällt mir ziemlich gut. Also meine Ziele sind Schnitzel schneiden, härtere Lebensmittel schneiden, Handzeichen mit rechts geben, beim Fahrradfahren und Schuhe binden.
0: Ja. Und die lernen noch was. Mutig sein, sagt Ergotherapeutin Maike Marx.
3: Genau, die Kinder haben aufgrund ihrer Beeinträchtigung oft Einschränkungen im Alltag. Sie können sich nicht so gut artikulieren, trauen sich nicht so in Gruppenverbänden zu sprechen und sind manchmal auch sozial nicht so gut angebunden. Und bei Zabracadabra bzw. beim Zaubern lernen sie, ich kann was, was andere nicht können.
0: Und dabei entsteht die große Magie, die diesen Kindern hilft. Das ist es auch, was Zauberer Christian Bachmeier antreibt, bei dem Projekt mitzumachen.
4: Die Arbeit mit den Kindern ist wirklich etwas Besonderes. Und es geht um die kleinen Erfolgsmomente. Wenn ein Kunststück klappt, dann strahlen die Kinder natürlich, was sehr ansteckend ist. Ein Moment ist mir sehr im Kopf geblieben. Eine Mutter hat erzählt, dass ihr Kind ein Kunststück vor der ganzen Klasse gezeigt hat. Seine Mitschüler waren total begeistert, was für das Kind ein riesiger Schritt war.
0: Ja, und so ein bisschen Zauberkunst hilft uns doch allen im Alltag, oder? Schönes Projekt.

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0: Man at Work. It's a mistake. 8.30 Uhr, halb neun.
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2: Mit Alexander Blumtritt. Eine Vermisstensuche mit glücklichem Ausgang hat es im Bereich Benediktbeuern gegeben. Seit Freitagnachmittag galt eine Frau als vermisst. Nachdem ihr Fahrrad aufgefunden wurde, verlor sich die Spur. Etwa eine Stunde, nachdem die Polizei am Samstag die Vermisstenfahndung herausgab, wurde die Frau wohlbehalten in der Gemeinde aufgefunden. Der neue Gemeinderat in Sachsenkamm hat seine Arbeit aufgenommen. Bürgermeister Andreas Rammler vereidigte 4 neu gewählte Ratsmitglieder. Hans Huss wurde einstimmig zum zweiten Bürgermeister gewählt. Auch Florian Kropius erhielt alle Stimmen und ist nun der neue dritte Bürgermeister von Sachsenkamm. Die Fußballvereine SV Bad Tölz und SC Rot-Weiß Bad Tölz haben eine Spielgemeinschaft für ihre Herrenmannschaften ab der Saison 2026/27 beschlossen. Beide Vereine stimmten einer SG ihrer ersten Mannschaft zu. Hauptgrund für die Entscheidung ist laut Vereinsangaben der Spielermangel.
0: Für mich als SV Bad Tölz Trainer und Mitglied ganz, ganz spannend. Wir schauen aufs Alpenwelle-Wetter. Heute in der Früh unterschiedlich, meistens nur locker bewölkt. Tagsüber dann ein Mix aus Sonne und immer mehr Wolken. Und ja, gegen Abend und am Mittag haben wir einzelne Schauer und Gewitter, die übers Alpenwelle-Land ziehen. Das Tief Doreen ist unterwegs und bringt echt kalte Luft. Temperaturen heute 15 bis 18 Grad. Bei Eich in Dietramszell messen wir gerade 12 Grad, Holzkirchen 13 Grad und auch 13 Grad bei euch in Valais.
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0: Der Alpenwelle Verkehrsservice um kurz nach 8:30. Schauen wir mal auf die Straßen im Alpenwelle-Land. Es wird langsam besser mit dem Berufsverkehr. Stockt noch ganz leicht in Bad Tölz, aber ansonsten schaut es eigentlich wieder ganz gut aus. Aber es wird geblitzt. Wir haben einen neuen Blitzer gemeldet bekommen von der Isabel. Die hat den gemeldet und zwar in Egling am Kindergarten Richtung Wolfratshausen. Isabel, danke dir fürs Melden. Am Ortseingang von Penzbeck steht einer nach der Tankstelle. In Wolfratshausen auf der Pfaffenrieder Straße wird geblitzt. In Fleck bei Lengries am Pumpenheisel. Am Ortseingang von Starnberg steht er am Autobahnende in der 60er-Zone. Und in Fischbach-Au haben wir einen stehen in der Lehnpointstraße. Das ist in der Umleitung 30er-Zone von Aurach kommend. Habt ihr sonst noch was für mich? Einen Blitzer? Oder vielleicht gibt es ja was ganz was anderes, was ihr melden wollt? Dann ruft kurz an oder schreibt eine WhatsApp zu mir ins Studio. 08041 799 und 4x die 4 ist die Nummer.
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0: Mit mir Thomas Wiegele und 3 Hits am Stück. Den hier haben wir gleich. Die neue Nummer von Alex Warren und dann haben wir noch einen aus 2013. Ist der Arsch wieder 13 Jahre alt, oder? John Newman, Love Me Again. Der beste Mix für euren Montagmorgen. Queen legt los, Alpenwelle Klassiker. You Don't Fool Me, Freddie Mercury legt nochmal richtig los. Kommt gut rein in die Arbeit. 8.34 Uhr. Guten Morgen.

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0: Neue Nummer für die gute Laune. Alex Warren. Fever Dream, 8.43 Uhr. Und wenn wir jetzt mal hochschauen, ein bisschen im Himmel. Alle schauen jetzt mal ganz kurz aus dem Fenster raus, ja? Graue Wolken, weiße Wolken. Was ist da der Unterschied? Warum gibt's weiße Wolken und warum sind manche grau?
1: Schon gewusst?
2: Warum sind manche Wolken weiß und andere grau?
3: Wolken bestehen ja aus Wassertröpfchen und die Farbe hängt davon ab, wie viel Sonnenlicht durch die Tröpfchen kommt. Wenn die Wolke nicht so dicht ist, kann das Licht durchscheinen und die Wolke sieht für uns weiß aus. Graue Wolken bestehen aus mehr Wasser, sind dichter und die Sonne kommt nicht so gut durch. An der Unterseite kommt dann weniger Licht an und für uns sieht die Wolke dunkler aus. Über den Wolken, aus dem Flugzeug zum Beispiel, sehen übrigens alle Wolken weiß aus.
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0: Der letzte Song der Stunde ist ein gescheiter Alpensound.
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2: Ich bin Stefan Schütz. Guten Morgen. Durch den Iran-Krieg gehen die Preise hoch, auch beim Gas. Große Steigerungen, wie nach dem russischen Angriff auf die Ukraine, sind aber nicht zu befürchten, sagte der Chef der Bundesnetzagentur Müller dem Redaktionsnetzwerk Deutschland. Diana Kramer berichtet.
3: Müller spricht von moderaten Preissteigerungen für alle, die Gas an den Börsen beschaffen müssen, also die Versorger. Die meisten Privathaushalte haben hingegen Preisgarantien für 12 Monate oder länger. Anders sieht es beim Strom aus. Laut Müller sinken die Strompreise vor allem durch einen auch jahreszeitlich bedingt höheren Anteil kostengünstiger erneuerbarer Energie, etwa aus Sonne.
2: Bayern hat beim Regionencheck zur Wirtschaft zugelegt, von 53 auf 58 Regionen in den Top 100. Das Institut der deutschen Wirtschaft hat alle 400 Landkreise und Städte untersucht, berichtet der Spiegel. Bayern steht demnach so gut da, weil es hier verschiedene Branchen gibt, Luft- und Raumfahrt oder auch Medizintechnik. Baden-Württemberg dagegen verliert an Boden, weil es weniger gut läuft für Autoindustrie, Maschinenbau und Metallbranche. Deutschland und die Ukraine wollen gemeinsam neue Waffensysteme für alle Reichweiten entwickeln. Das sagte Verteidigungsminister Pistorius während eines nicht angekündigten Besuchs in der Hauptstadt Kiew. Um einen Mangel an weitreichenden Waffen auszugleichen, setzt die Ukraine in der Abwehr gegen den russischen Angriffskrieg auf Drohnen. Das Land gilt inzwischen als eines der führenden bei deren Einsatz. Sachsen-Anhalts Ministerpräsident Schulze hat sich dafür ausgesprochen, Bürgergeldempfänger als Erntehelfer einzusetzen. Der Rheinischen Post sagte der CDU-Politiker, es gebe zu viele Fälle, in denen es Leistungen ohne Gegenleistung gebe. Das sei ungerecht denjenigen gegenüber, die das System finanzierten. Schulze fügte hinzu, wer voll erwerbsfähig sei und die ganze Woche zu Hause sitze, dürfe künftig nicht einfach so weitermachen.
4: Das Alpenwelle-Wetter heute Morgen ist es teilweise noch unterschiedlich leicht bewölkt. Tagsüber wechseln sich heute aber Sonne und Wolken immer mehr ab und dann ab der Mittagszeit bzw. gegen Abend, da sollen dann mehrere Schauer und Gewitter auf uns zukommen. Temperaturen heute 15 bis 18 Grad. Schauen wir uns die nächsten Tage an. Unser Alpenwelle-Dreitagestrend in der Nacht sind weitere Schauer unterwegs. Die gehen dann in Schneeregen, Schnee und Graupel über. Morgen lassen dann die Schauer nach. Gott sei Dank, es wird aber deutlich kälter. Und dann schauen wir noch auf den Mittwoch, da bekommen wir Wolken, Sonne und nur ein ganz leichtes Schauerrisiko.
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4: Der Alpenwelle Verkehrsservice um kurz nach 9. Ihr kommt gerade gut durch. Aber nicht zu schnell fahren, wird geblitzt. In Geretsried steht einer am Isardamm, Ecke Sperlingstraße. Beidseitig hier in der 30er-Zone hat unser Verkehrsmelder der Oliver gesehen. Oliver, danke dir. In Egling steht einer am Kindergarten Richtung Wolfratshausen. Am Ortseingang von Penzberg wird geblitzt nach der Tankstelle. In Wolfratshausen selbst steht der Blitzer auf der Pfaffenrieder Straße. In Fleck bei Lenggries am Pumpenheisel wird geblitzt, genauso wie am Ortseingang von Starnberg am Autobahnende hier im 60er-Bereich. Und in Fischbach Au steht noch einer auf der Lehepointstraße. Habt ihr noch was? Staus oder Blitzer? Gerne bei uns melden, anrufen oder eine WhatsApp schreiben. 08041 799 und viermal die 4. Gute Fahrt.
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4: Habt einen wunderschönen Montagmorgen, jetzt geht's gleich wieder zusammen. Wir versammeln uns ins Café Grip oder Manisch oder da mit dem Erwin gemeinsam. Spannendes Thema gleich nach Lifehouse. Halfway Gone hier für euch auf eurer Alpenwelle.

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1: Einen wunderschönen guten Morgen zu Kaffee Kripo. Wir sind wieder live im Studio. Der Erwin Eigenstädter, guten Morgen.
2: Guten Morgen.
1: Und ich bin Manni und wir haben heute ein spezielles Thema und zwar Betrugsmaschen. Es gibt Neuigkeiten zu Betrugsmaschen und unser Spezialist, der Erwin, der kann uns da gleich mal viel mehr darüber verraten. Die alten Sachen, Erwin, ziehen ja nach wie vor. Das ist ja
2: also falscher Polizeibeamter, Schockanruf, das sind eigentlich die Klassiker. Ja. Da gibt es Untervarianten, die lassen sich natürlich immer wieder was Neues einfallen. Auch durch unsere Arbeit wird halt mehr aufgeklärt, was jetzt beim falschen Polizeibeamten in letzter Zeit dazukommt, dass Personen mit fast polizeiähnlichen Uniformen vor der Haustür stehen und dann auch Einlass bekommen. Oder es werden angerufen, es werden Kennwörter ausgemacht und der vermeintliche Polizeibeamte mit diesem Kennwort kommt dann zu Ihnen und ist in der Wohnung. Das ist natürlich höchst gefährlich, weil dann besteht ein physischer Kontakt. Also du stehst dem Täter mehr oder weniger gegenüber. Hier wurden auch schon viele Wertgegenstände mitgenommen. Das Vertrauen ist natürlich in der Uniform dann da bei den Personen und dementsprechend nehmen die das dann mit. Sehr schwer, das Ganze zu erkennen für die betroffenen Personen, aber wir sagen immer wieder, bitte lasst euch auch von uniformierten Personen einen Ausweis zeigen. Der ist fälschungssicher, der schaut aus wie ein Personalausweis. Schaut im Internet nach, wie der ausschaut und im Zweifel nicht reinlassen. Ruft die Dienststelle an, ruft 110 an und klärt das Ganze. Ist da wirklich ein Polizeibeamter vor der Tür? Ja. Hat der einen Auftrag, will der zu mir rein?
1: Ja, weil es ist doch relativ selten, dass man einfach so als Polizeibeamter zum Bürger kommt. Ich meine, da muss schon einiges auch vorgefallen sein.
2: Ja, irgendein aktueller Fall in der Gemeinde, in der Straße oder so. Aber das kann man eigentlich alles recherchieren. Also Einsätze sind bei der Polizei im Einsatzleitsystem dokumentiert. Also da seid ihr immer auf der sicheren Seite, wenn ihr euch da informiert.
1: Da glaube ich, wird auch kein Kollege böse sein, wenn man sich vorher nochmal darüber versichert, dass das auch wirklich rechtens ist, was er da macht.
2: Natürlich nicht. Also wir warnen immer davor, aber der Polizeibeamte muss natürlich dann auch handeln und dementsprechend verstehen die das natürlich.
1: Also ich habe vorhin auch schon mal gesagt, das ist früher mit den grünen Uniformen, habe ich gefunden, hat man die Polizisten einfach leichter zuordnen können. Halt mit den neuen Uniformen finde ich ein bisschen schwerer, dass man rausfindet, wer ist jetzt tatsächlich Polizist oder wer hat sich so...
2: Das Outfit war halt speziell und hat ja einen Stellenwert, den sonst keiner gehabt hat. Ja. Jetzt mit Securities und sonstigen Mitarbeitern ist das halt ein bisschen schwerer. Man kann Sachen machen, man kann sich den Ausweis zeigen und eben anrufen.
1: Ja. Und die Maschen der Kriminellen werden ja immer perfider. Es gibt ja jetzt Neuigkeiten, du hast mir vorhin auch erzählt, dass gerade über Pflege und über Krankenhäuser Ärzte, falsche Ärzte und so weiter, da jetzt auch jede Menge an Betrugsmaschen aufgetaucht sind.
2: Ja, wir haben das in vorherigen Sendungen schon einmal thematisiert, aber es kommt auch immer mehr. Ist eine sehr, sehr perfide Masche. Da wird angerufen, irgendein Angehöriger ist in Klinik eingeliefert worden mit einer Krebsdiagnose. Das Medikament ist aus der Schweiz, kostet einen Haufen Geld und muss sofort bezahlt werden. Also die Menschen sehen so unter Druck dann, dass die fast alles tun. Ich glaube, dass man da nicht so reagieren sollte. Man muss einfach einmal das Ganze hinterfragen, muss sich runterfahren und vielleicht auch einmal andere Wege suchen, dann beim Krankenhaus anzurufen. Ja, also das ist sehr schwer, ich weiß, wenn man da so vor die Diagnose gestellt wird, aber bitte, bitte macht's eine Sekunde Pause und überlegt's, kann das sein?
1: Das glaube ich ist ja auch bei allen Sachen so, dass man, wenn man von so Anrufen und so weiter dazu getrieben wird, ganz, ganz schnell zu handeln, auch da sollte man eigentlich schon sehr, sehr hellhörig werden, weil umso mehr es pressiert, umso mehr kann da irgendwas nicht stimmen.
2: Also es ist immer dasselbe Muster, es muss schnell gehen, der Druck wird aufgebaut und jeder zweite, dritte Satz, da geht es ums Geld. Und wenn diese Sätze kommen oder wenn diese Methoden auftauchen, dann bitte sofort Alarmsignale.
1: Okay, und wir werden jetzt gleich nach einem Hit nochmal weiter drüber reden, was kann man am besten machen, um sich davor zu schützen, vor diesen Betrugsmaschen, die alten und die neuen, die jetzt gerade so aufgetaucht sind.
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1: Und wir sind wieder zurück hier im Studio bei Kaffee Kripo, Erwin Eigenstädter und ich. Und wir haben gerade nochmal drüber geredet, es kommen gerade aus Berlin so ein paar Sachen zu uns runtergeschwappt. Erwin, erzähl uns was.
2: Ja, also kommt aus dem Großraum Berlin. Da schleichen sich Pflegedienstleistungen in die pflegebedürftigen Menschen ein. Die leben ja dann 24 Stunden mit den die überzeugen die dann, dass nur sie ihnen helfen können, schotten die ab von der Verwandtschaft, von den Angehörigen, machen sogar teilweise notarielle Sachen, also wo das dann wasserdicht ist und die Angehörigen stehen dann davor und können nichts mehr machen. Die räumen die Wohnungen aus, Wertgegenstände, Teppiche, Vasen, was halt so in gut situierten Häusern ist. Und das ist auch vereinzelt bei uns schon aufgetreten, im Raum Traunstein unten. Also das wird immer mehr. Das Perfide daran ist, wenn die das Vertrauen der Pflegebedürftigen haben und die sind noch voll handlungsfähig, können die natürlich alles unterschreiben und machen das auch amtlich. Und die Angehörigen können nichts mehr machen. Die Immobilie ist weg und bleibt im Besitz der Täter.
1: Also muss man als Angehöriger da relativ offen und ein bisschen aufpassen.
2: Ja, man muss einfach den Kontakt pflegen und auch auf die Pflegebedürftigen dann auch dementsprechend einwirken.
1: Ja, klar. Ja, schlimmer wird es natürlich auch in der jetzigen Zeit immer mit KI und so weiter. Das wird ja da.
2: Also, das wird uns irgendwann auf die Füße fallen. Ja. Verschiedene Studien sprechen davon, dass das hochprofessionell ist. Die Netzwerke werden immer genauer und immer fester. Die handeln wie multinationale Unternehmen. Die benutzen die KI, um zu optimieren. Die schauen, wo kann ich am besten, in welchem Bereich kann ich am besten Gewinne abschöpfen. Und wird uns die nächsten Jahre bestimmt noch sehr, sehr verfolgen. Auch was Stimmen angeht. Man kann aus dem Ausland, man muss die deutsche Sprache nicht sprechen. Das kann alles die KI machen und du kennst das nicht. Ja. Das ist ja heute schon so, dass auch bei euch im Radio das Ganze schon generiert wird und du kennst das fast nicht mehr weg.
1: Das ist die Gefahr, die heute halt auch viele sehen, auch viele, die davon abhängig sind. Wir auch Radiomoderatoren, klar, das ist irgendwann, schreibt irgendjemand daheim die Texte und die KI macht die Moderationen. Und sind alles Sachen, die uns die nächsten 10, 20 Jahre noch sehr, sehr, sehr beschäftigen werden. Und natürlich hat da die kriminelle Energie wieder was gefunden, wo sie sich austoben kann.
2: Genau. Darum unser Appell wirklich, wenn Misstrauen besteht, auflegen. Das ist das einfachste Mittel. Nicht lang auf Diskussionen einlagen. Wir haben Fälle, da dauern diese Telefonate 2-3 Stunden. Also das ist, da bist du dann in einem Tunnel drin, da bist du fix und fertig. Also wirklich, wenn es um Geld, wenn es um Druck geht, wenn es um schnelles Handeln ist, dann ist das schon.
1: Ja, aber es ruft ja alles möglich. Es ruft ja plötzlich der Sparkassenberater an, den du jetzt nicht so kennst, aber du denkst ja, wenn es Sparkasse ist, dann.
2: Ja, natürlich. Ist
1: dann
2: klar.
1: Sag ich dir nicht mehr, Ivan, dann.
2: Aber seid vorsichtig. Also, es sind Millionen und Milliardenbeträge weltweit, wobei hier Deutschland, weil es ein reiches Land ist, schon prädestiniert ist. Also, die versteifen sich schon auf Deutschland und im Speziellen natürlich auf Bayern.
1: Ja, klar.
2: Also seid vorsichtig, ruft uns an, wenn es Probleme gibt. 110 ist immer erreichbar und klärt das ab.
1: Also immer ein waches Auge da drauf haben, was
2: oder
1: da so...
2: Oder waches Ohr.
1: Oder Ohr, was so rund um Ohren passiert. Und es wird vor allem niemals passieren, dass einfach so ein Polizist zu euch heimkommt und sagt, ich passe jetzt mal schnell ein paar Stunden auf eure Wertgegenstände auf, weil bei euch in der Nachbarschaft einbrochen wird. Das wird nicht passieren. Sowas gibt es nicht.
2: Wir verlangen auch kein Geld, weil irgendjemand was angestellt hat.
1: Genau, also das wird nicht passieren. Nicht bei uns in Bayern, nicht bei uns in Deutschland, das gibt es einfach nicht. Und da, wenn ihr nicht sicher seid, einfach nicht reinlassen, Telefon auflegen. Polizeirufer sagen, da hat gerade ein Kollege von einem angerufen, kann das sein?
2: Ja.
1: Einfach gleich nochmal absichern, es ist euch niemand böse, wenn ihr da nochmal nachfragt und nochmal nachschaut, ob das wirklich alles mit rechten Dingen zugeht.
2: Wir nehmen das in Kauf und damit ihr sicher seid.
1: Genau. Telefonnummer 110 ist klar, mir sprach nochmal.
2: 08025 2990, also die normale Polizei und die Kripo unter 299, die Nebenstelle.
1: Wunderbar. Dann schöne Woche. Nächste Woche haben wir einen sicheren Autokauf.
2: Ja.
1: Bin ich auch schon sehr gespannt. Vielen Dank, Erwin.
2: Bitte.
1: Eine schöne Woche.
2: Und ein Gruß an die Lisi und an Simon, die jetzt ja irgendwo auf der Autobahn Richtung Lehrgang sind.
1: Oh, ja. Alles Gute und bis nächste Woche wieder bei Kaffee Kripo. Ja.

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0: Adel Tawil zu Hause um 9.30 Uhr, halb 10.
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2: Mit Alexander Blumtritt. Seit über 3 Wochen wird eine Frau aus Geretsried vermisst. Die 58-jährige Daniela Artmann wurde zuletzt am 17. April gesehen. Laut Polizei könnte sie sich im Großraum München aufhalten. Da sie auf eine Gehhilfe angewiesen ist, könnte sie einen Rollator dabei haben. Die Polizei schließt nicht aus, dass sie sich in einer hilflosen Lage befindet. Hinweise nimmt jede Polizeidienststelle entgegen. Gestern ist ein Gleitschirmflieger am Brauneck abgestürzt. Der 55-Jährige geriet nach dem Start ins Trudeln und stürzte aus etwa 5 Metern Höhe hart zu Boden. Er verletzte sich schwer an Schultern und Hüfte, so die Bergwacht Lengries auf Instagram. Ein Hubschrauber brachte ihn ins Krankenhaus. In der Nacht auf Donnerstag gibt es in Teilen von Dietramszell kein Wasser. Das Wasserwerk sperrt das Wasser von Mittwoch 21.30 Uhr bis Donnerstag 4 Uhr morgens in den Ortsteilen Ascholding, Ried, Einöd, Tattenkofen, Dietenhausen, Osten, Leinsmühl und Untermühltal. Grund sind laut der Gemeinde dringende Wartungsarbeiten.
0: Das Alpenwelle-Wetter heute leicht bewölkt, teilweise aber viele, viele Wolken am Start, vor allem jetzt tagsüber. Ein Mix aus Wolken und der Sonne, Hammer, Schauer und Gewitter, die kommen vor allem ab der Mittagszeit und ganz besonders gegen Abend durch. Temperaturen heute 15 bis 18 Grad. Die weiteren Aussichten. In der Nacht sind weitere Schauer unterwegs und die gehen dann langsam in Schneeregen, Schnee und Graupel über und da graust es mal schon wieder brutal, aber die lassen morgen Gott sei Dank dann wieder nach, wird aber deutlich kälter und am Mittwoch bekommen wir Wolken, Sonne und nur ein ganz leichtes Schauerrisiko. Bei euch in Eurasburg messen wir 14 Grad. Auch 14 Grad sind es bei euch in Königsdorf und 13 Grad haben wir bei euch in Wackersberg.
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0: Der Alpenwelle Verkehrsservice um kurz nach 9:30. Wir haben aktuell keine Meldungen auf den Straßen. Aber es wird geblitzt und zwar in Geretsried am Isardamm steht er, Ecke Sperlingstraße, beidseitig in der 30er-Zone. Hat der Oliver gesehen? Oliver, merci dir fürs Melden. Dann haben wir noch einen in Egling am Kindergarten Richtung Wolfratshausen steht er. Es wird geblitzt am Ortseingang von Penzberg nach der Tankstelle, in Wolfratshausen selbst auf der Pfaffenriederstraße, in Fleck bei Lengries am Pumpenheisel steht der Blitzer, genauso wie am Ortseingang von Starnberg am Autobahnende hier im 60er-Bereich. Und in Fischbach-Au wird noch geblitzt auf der Lehnpointstraße. Das ist da in der Umleitung 30er-Zone von Aurach kommend. Habt ihr noch was gesehen? Staus oder Blitzer? Dann lasst es uns wissen. Schweigt es nicht tot. Meldet es uns direkt, den Blitzer, den Stau, whatever. Ruft an 08041 799 und 4x die 4. Oder schreibt eine WhatsApp unter genau derselben Nummer. Gute Fahrt.
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0: Mit mir Thomas Wiegele. Langsam kann man auch schon von Vormittag sprechen. Alle sind am Arbeiten und wir machen es leichter mit einfach mehr Musik. Miley Cyrus.
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0: Emily Sondé kommt davor. Es ist der beste Mix für euren Montag. Rein geht's mit den Ex-Ambassadors. Einfach mehr gute Laune, oder? Braucht man für diesen Montag 9.34 Uhr. Habt einen schönen ersten Arbeitstag.

0: ganz neue von Miley Cyrus, Younger You, 9:44 Uhr.
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0: Ganz, ganz neu, ganz frisch, unser Alpenwelle-Hithammer. Aus Landsberg am Lech kommt er. Er war schon beim Eurovision Song Contest und er haut eigentlich immer mal wieder einen Hit nach dem anderen raus. Jetzt auch wieder, es ist natürlich Malik Harris und der hat jetzt seinen neuen Song Lie to Me rausgebracht. Das ist ein Song, der beschreibt, wie es ist, wenn man an einer Lüge festhält, damit wir uns nicht verändern müssen. So einen Moment, den hatten wir bestimmt alle schon mal. Es ist eine schöne Nummer und deswegen ist es auch unser Alpenwelle-Hithammer. Vollgas-Pop ohne Ende, Malik Harris, unser Alpenwelle-Hithammer. Lie to Me.

0: die neuesten Hits und einfach mehr Klassiker. Alles gibt's hier bei uns auf eurer Alpenwelle. Der perfekte Mix für euren Arbeitstag. Rick Springfield und Jessie's Girl hier. Gleich wieder der letzte Song der Stunde. Dann haben wir Labras Banda am Start und Autobahn. Und jetzt verabschiede ich mich in den Vormittag. Der Julian, der steht schon bereit und bringt euch dann durch diese Arbeit in Richtung Mittagspause und in Richtung Feierabend. Servus, bis morgen.
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2: Ich bin Stefan Schütz. Cyberkriminelle agieren immer professioneller und deswegen steigt auch die Zahl derer, die ihnen auf den Leim gehen. Allein im vergangenen Jahr wurde etwa jeder 9. Internetnutzer in Deutschland Opfer von Cyberkriminalität. Das Bundesamt für Sicherheit in der Informationstechnik berichtet, dass fast jeder Betroffene einen Schaden erlitten hat. Besonders häufig sind Betrugsfälle beim Online-Shopping. Die Schweiz ist weiter der beliebteste Wohnort von Deutschen im europäischen Ausland. Anfang 2025 lebten dort fast 330.000 deutsche Staatsbürgerinnen und Bürger, das zeigt die Statistik. Auf Platz 2

0: folgt Österreich und auch Spanien lockt. Anfang letzten Jahres hatten fast 132.000 Deutsche dort ihren Wohnsitz, Tendenz steigend. In die wärmere Gegend zieht es vor allem Ältere, vermutlich in der Renten- oder Pensionszeit. Das Gesundheitssystem ist so teuer, dass es überall finanzielle Lücken reißt. Deswegen will Gesundheitsministerin Baken sparen. Gegenwind kommt von Verbänden der Praxis- und Klinikärzte und von Ärztepräsident Reinhardt. Katrin Müller berichtet.
1: Er warnt vor erheblichen Verwerfungen in der Versorgung, die langfristig sogar zu steigenden Kosten führen könnten. Gesundheitsministerin Wagen will die Kassen im kommenden Jahr um gut 16 Milliarden Euro entlasten. Geplant sind neben Ausgabenbremsen bei Praxen, Kliniken und Pharmaunternehmen auch höhere Zuzahlungen für Medikamente. Außerdem soll die kostenlose Mitversicherung von Ehepartnern eingeschränkt werden.
0: 5 bis 12 Kilometer ist wohl eine Strecke, die im Freizeitbereich oft gejoggt wird. Auf 600 Kilometer in 123 Stunden gebracht hat es der Berliner Ada Sachi in den USA. Am späten Abend unserer Zeit kam er in Los Angeles an und er wurde dort frenetisch gefeiert. Seinen Lauf hatten Hunderttausende im Livestream mitverfolgt und auch wenn er sein eigentliches Ziel von 96 Stunden verfehlt hat, schmälert das die Leistung nicht.
2: Und damit schauen wir wieder aufs aktuelle Alpenwelle-Wetter an diesem Montagvormittag. Die Sonne, die zeigt sich nur kurzzeitig. Wir haben immer wieder Schauer und Gewitter, die durchziehen. Am frühen Nachmittag gibt es dann auch noch ein kleines Regengebiet. Insgesamt bleibt es allerdings noch recht mild. 15 bis 18 Grad sind möglich im Laufe des Tages am Abend und in der Nacht. Da regnet es dann häufig. Frühmorgens kann sogar Schneeregen fallen. Temperaturen gehen runter 4 bis 0 Grad. Morgen sind dann auch noch ein paar Schauer unterwegs bei kaum 10 Grad. Am Mittwoch gibt es dann nach einem schwachen Zwischenhoch sonnige Phasen. Temperaturen steigen vorübergehend ein bisschen an. Von Christi Himmelfahrt an erwartet uns dann aber wieder ein kühles Tiefdruckwetter mit Schauern und Gewittern.
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2: Der Alpenwelle Verkehrsservice um 3 Minuten nach 10. Wir haben keine Meldungen, die Straßen sind frei, ihr kommt gut durch. Aber Obacht, es wird geblitzt und zwar in Sauerlach in der Otterloher Straße nach der Grundschule in der 30er-Zone. Dann in Geretsried am Isardamm, Ecke Sperlingstraße, beidseitig auch hier in der 30er-Zone. Und dann nochmal in Egling am Kindergarten Richtung Wolfratshausen. Außerdem gibt es die aktuellen Blitzeranhänger für euch im Alpenwelle-Land. Die stehen am Ortseingang Penzberg nach der Tankstelle. Dann in Wolfratshausen in der Pfaffenrieder Straße, in Fleck bei den Gries am Pumpenhäusel, am Ortseingang von Starnberg am Autobahnende hier im 60er-Bereich und dann haben wir noch einen in Fischbachau in der Lehenpointstraße hier in der Umleitung in der 30er-Zone von Aurach kommend. Wenn ihr noch was habt, dann meldet euch, ruft kurz durch oder schickt mir eine WhatsApp, eure Nummer wie immer die 08041 799 und 4x die 4. Kommt's gut und sicher durch.
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2: Mit mir, dem Julian. Wir haben es gleich 5 Minuten nach 10 an diesem Montagvormittag. Schön, dass ihr wieder mit dabei seid. Ich hoffe, ihr seid gut gelaunt und erholt übers Wochenende durchgekommen und jetzt rein in die neue Woche. Wir haben spannende Themen, gute Laune, gute Energie, einfach gute Musik und natürlich gleich wieder für euch die Sterne, den Sternenhimmel für den heutigen Montag nach Musik. Wir gehen rein mit Manfred Mann's Earth Band, Blinded by the Light und Nelly und Dilemma. Schöner Vormittag, schön, dass dabei seid.

0: Ray Dalton und Blood Running um 21:45 hier beim Alpenwelle-Treffpunkt. Gemeinsam geht's mit guter Laune und guter Energie durch den Montagvormittag. Jetzt schauen wir auf eure Sterne für den heutigen Montag. Die bringen euch hoffentlich auch nochmal ein bisschen besser durch den Tag.
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2: Widder. Ihre Selbsteinschätzung hat sehr an einer instabilen Stimmungslage zu leiden. Schluss mit der Schwarzmalerei.
3: Stier.
2: Sie sind energisch und sehr schlagfertig. Sehen Sie alles etwas lockerer.
4: Zwilling.
2: Sie sollten wählerischer mit sogenannten Freunden sein. Es will sich da jemand in Ihr Vertrauen einschleichen.
3: Krebs.
2: Manchmal stehen Sie sich selbst im Weg. Machen Sie doch nicht alles komplizierter, als es ist.
4: Löwe.
2: Im Job ist für Sie das fernste Ziel nicht immer das lohnendste. Womöglich finden Sie das Gesuchte direkt vor Ihrer Tür.
3: Jungfrau.
2: Sie haben so gut wie nichts zu befürchten. Und Liebesglück klopft an die Tür.
4: Waage.
2: Mit überzogener Kritik erreichen Sie am Arbeitsplatz nichts. Missstände lassen sich nur gemeinsam beseitigen.
3: Skorpion.
2: Die Arbeit geht Ihnen schnell von der Hand. Nutzen Sie den Schwung und erledigen Sie gleich alles Liegengebliebene mit.
4: Schütze.
2: Sie haben heute die Gelegenheit, jemanden, der Sie schon lange ärgert, in die Suppe zu spucken. Manchmal ist Rache wirklich süß.
3: Steinbock.
2: In der Verwirklichung Ihrer Pläne sollten Sie auf Ihre Ausdauer vertrauen. Nicht alles geht von heute auf morgen.
4: Wassermann.
2: Sie sollten Ruhe bewahren, auch wenn man Sie heute ständig stört. Familie und Freunde sollten Ihnen ein Kompromiss wert sein.
3: Fische.
2: Ein Gewitter reinigt bei Ihnen die Luft. Ein Streit kann klare Verhältnisse schaffen.
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0: Bublé, haven't met you yet, für euch hier beim Alpenwelle-Treffpunkt. Mit entspannter und guter Stimmung geht's durch den Montagvormittag. Gleich habe ich für euch noch einfach mehr gute Musik. Pink, What About Us und Mike and the Mechanics mit Word of Mouth.
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1: Mit Alexander Blumtritt. Rund 2000 Sportler aus 41 Nationen haben am Samstag am 14. Jungglück-Schlierseelauf teilgenommen. Bei bestem Wetter gingen die Läufer auf drei Distanzen an den Start. Die schnellste über 10 Kilometer war Catherine Wehrmann in 37 Minuten und 5 Sekunden. Der schnellste beim Halbmarathon war Lennart Nies mit 1 Stunde und 14 Minuten. Mehr auf alpenwelle.de. Der Benediktbeurer Gemeinderat hat sich neu konstituiert. 6 neue Mitglieder sind dabei, darunter erstmals 2 Grüne. Der Gemeinderat wählte Hans-Frank Seller einstimmig zum 2. Bürgermeister. Dorothea Bugel wurde zur 3. Bürgermeisterin gewählt. Das Gremium besetzte zudem die Ausschüsse neu und benannte Referenten. Am Samstagnachmittag hat es einen Arbeitsunfall in einem Wald in Wackersberg gegeben. Ein Waldarbeiter wurde bei Fällungen am Unterschenkel von einem Baum eingeklemmt, berichtet die Feuerwehr Königsdorf auf Instagram. Noch vor Eintreffen der Feuerwehr befreite ein Ersthelfer den Mann mit einer Kettensäge.
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2: Vielen Dank, lieber Alex. Und damit schauen wir wieder aufs aktuelle Alpenwelle-Wetter an diesem Montagvormittag. Die Sonne, die zeigt sich nur kurzzeitig. Es bleibt allerdings noch einigermaßen mild. 15 bis 18 Grad erwarten euch. Es kommen aber immer wieder Schauer und auch Gewitter, die durchziehen. Im Laufe des Nachmittags überquert uns dann noch ein Regengebiet. Und am Abend und in der Nacht regnet es dann ebenfalls häufig. Frühmorgens kann sogar mal Schneeregen fallen. Die Temperaturen liegen bei 4 bis 0 Grad. Morgen sind dann auch ein paar Schauer unterwegs. Es wird aber kalt. Kaum mehr 10 Grad erwarten euch. Und am Mittwoch, da gibt es dann einen kurzen Zwischenstopp, ein kurzes Hoch, haben wir sonnige Phasen erwarten euch. Temperaturen gehen vorübergehend ein bisschen rauf. Von Christi Himmelfahrt an erwartet uns dann aber wieder ein kühles Tiefdruckwetter mit Schauern und Gewittern.
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2: Der Alpenwelle Verkehrsservice um 11:03. Wir haben keine Meldungen. Die Straßen sind frei. Heißt, ihr kommt gut durch. Und bitte nicht zu schnell fahren. Es wird geblitzt. Und zwar in Sauerlach, Otterloher Straße nach der Grundschule hier in der 30er-Zone. Ebenfalls in der 30er-Zone in Geretsried am Isardamm, Ecke Sperlingstraße. Und der ist beidseitig. Außerdem haben wir noch einen Blitzer in Ekling am Kindergarten Richtung Wolfratshausen. Und dann natürlich noch die aktuellen Blitzeranhänger für euch. Die stehen unverändert in beide Richtungen wie immer am Ortseingang Penzberg nach der Tankstelle. In Wolfratshausen in der Pfaffenrieder Straße. Dann in Fleck bei den Gries am Pumpenhäusel am Ort Eingang von Starnberg am Autobahnende hier in der 60er-Zone. Und dann haben wir noch einen in Fischbachau und zwar in der Lehnpointstraße in der Umleitung hier in der 30er-Zone von Aurach kommend. Wenn ihr noch was habt, dann meldet euch. Ruft kurz durch oder schickt uns eine WhatsApp. Eure Nummer wie immer die 08041 799 und 4x4. Kommt's gut und sicher durch.
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2: Mit mir, dem Julian. Wir haben es 11:04 und wir sind auf dem Weg Richtung Mittagspause an diesem Montag. Erster Tag der Woche. Ihr kommt gut durch. Wir schauen gleich auf den gestrigen Tag, schauen, was gestern so los war in der Bundesliga. Das Ganze nach 3 Hits am Stück. Leonie mit Don't Worry, Madness mit Our House, ein richtiger Klassiker, und Dermot Kennedy und Funeral. Schöner Vormittag.

0: Leonie und Don't Worry hier für euch beim Alpenwelle-Treffpunkt. Mit guter Laune geht's durch den Vormittag und mit viel Spannung geht's durch das Saisonfinale in der Bundesliga. Ganz besonders natürlich im Abstiegskampf. Heidenheim hat seine Aufholjagd mit einem 3:1-Sieg in Köln fortgesetzt und hat nun doch noch realistische Chancen auf den Klassenerhalt. Justin Hamm berichtet.
1: Es ist ein Wahnsinns-Comeback. Erstmals seit Mitte Januar ist Heidenheim nicht mehr Letzter. Da steht nun punktgleich St. Pauli und auch Wolfsburg auf dem Relegationsplatz ist punktgleich. Die beiden spielen am letzten Spieltag noch gegeneinander. Heidenheim ist gegen Mainz gefragt. Der Blick auf die anderen beiden Sonntagsspiele. Union Berlin feierte beim 3:1 in Mainz den ersten Sieg unter Trainerin Marie-Louise Ether und der HSV besiegte Freiburg mit 3:2. Justin Hamm, Sportredaktion.
0: Vielen Dank, Justin. Also wird nochmal spannend am Ende.

Sir Elton John, Made in England, auf eurem Weg Richtung erster Mittagspause der Woche gibt's natürlich auch gleich wieder unseren letzten Song der Stunde. Ein gescheiter Alpensound ist es und der kommt in der Stunde von Granada und Horst, Summer Fever.

gute Laune mit Granada und damit tun wir was gegen das nicht ganz so tolle Wetter da draußen. Vorher gibt's natürlich auch noch einfach mehr gute Musik für euch. Wir haben unter anderem Bruno Mars mit Count On Me.

0: bisschen ruhiger wird mit Bruno Mars. Und vorher haben wir noch Marshmello zusammen mit den Jonas Brothers und Slow Motion. Gleich für euch hier beim Alpenwelle Treffpunkt.
1: 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Geboten wird eine große Zwei-Zimmer-Einliegerwohnung mit Terrasse und eigenem Gartenanteil. Bewerbungen bitte an Auktionshaus Gerhard Hirsch Nachfolger. 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
2: Ich bin Moritz Einzel. Aufgepasst beim Online-Shopping, hier tummeln sich besonders viele Cyberkriminelle, berichtet das Bundesamt für Sicherheit in der Informationstechnik. Insgesamt sind 2025 demnach mehr als 10% aller Internetnutzer in Deutschland Opfer von Online-Kriminalität geworden. Die meisten haben dabei einen finanziellen Schaden erlitten. Befragt wurden mehr als 3000 Menschen. Bayern setzt offenbar auf die richtigen Wirtschaftsbereiche. So hat der Freistaat beim Regionencheck zur Wirtschaft zugelegt. In die Top 100 haben es 58 Regionen geschafft. Zuletzt waren es 53. Das Institut der deutschen Wirtschaft hat alle 400 Landkreise und Städte untersucht, berichtet der Spiegel. Bayern steht so gut da, weil es hier verschiedene Branchen gibt, Luft- und Raumfahrt oder auch Medizintechnik. Deutschland will gemeinsam mit der Ukraine neue Waffensysteme entwickeln. Das sagte Verteidigungsminister Pistorius in Kiew. Ulf Mauder berichtet.
3: Die Ukraine gilt durch den Kampf gegen den russischen Angriffskrieg inzwischen als führend in der Drohnentechnologie. Minister Pistorius setzt deshalb auf den Bau von neuen Waffensystemen gemeinsam mit der Ukraine. Die NATO-Staaten könnten lernen von dem Land und ihre Abschreckungsmöglichkeiten erhöhen, sagte Pistorius.
2: Immer mehr Leute in Deutschland leben auf zu engem Raum. Mittlerweile ist es etwa jeder Neunte. Das Statistische Bundesamt meldet, fast 12% der Bevölkerung wohnen in überbelegten Wohnungen, also in Wohnungen mit zu wenig Zimmern für die Anzahl der Bewohner. Vor gut 5 Jahren waren es noch etwas über 10%. Besonders betroffen sind Erwachsene mit ausländischer Staatsangehörigkeit. Der Tourismus im eigenen Land bleibt angesagt, vermutlich auch wegen der einen oder anderen Krisenlage in der Welt. Im März gab es 33,6 Millionen Übernachtungen in Hotels und anderen Betrieben mit mindestens 10 Betten. Nach Angaben der Statistikbehörde war das ein Plus von gut 3% im Vergleich zum Vorjahresmonat. Die Zunahme lag allein an Inlandsgästen.
4: Und wir schauen aufs aktuelle Alpenwelle-Wetter an diesem Montagvormittag um kurz nach 11. Die Sonne, die zeigt sich nur kurzzeitig relativ wenig. Ansonsten gibt es immer wieder Schauer und Gewitter. Am frühen Nachmittag, da überquert uns dann ein kleines Regengebiet. Insgesamt bleibt es noch einigermaßen mild, 15 bis 18 Grad heute tagsüber. Am Abend und in der Nacht gehen die Temperaturen dann auf 4 bis 0 Grad runter. Es kann in den frühen Morgenstunden auch ein bisschen Schneeregen mit dabei sein. Am Abend und in der Nacht, da regnet es ansonsten häufig. Morgen sind dann auch noch ein paar Schauer unterwegs. Es wird allerdings deutlich kühler. Kaum mehr 10 Grad erwarten euch da tagsüber. Und am Mittwoch, da gibt es dann ein kurzes Zwischenhoch. Damit sonnige Phasen. Temperaturen steigen vorübergehend auch ein bisschen an. Von Christi Himmelfahrt an erwartet uns aber ein neues, kühles Tiefdruckwetter mit Schauern und Gewittern.
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4: Der Alpenwelle Verkehrsservice um gleich 11:04 an diesem Montagvormittag. Wir haben freie Straßen, ihr kommt's gut durch. Es gibt keine Meldungen, aber dafür ein paar Blitzer im Alpenwelle-Land. Und zwar einmal in Sauerlach, in der Otterloher Straße nach der Grundschule. In der 30er-Zone ist das hier. Ebenfalls in der 30er-Zone in Geretsried am Isardamm, Ecke Sperlingstraße in beiden Richtungen. Außerdem noch einer in Egling am Kindergarten Richtung Wolfratshausen. Und dann gibt es für euch noch die aktuellen Blitzer-Anhänger im Alpenwelle-Land. Unverändert und auch hier weiterhin immer in beide Richtungen. Ortseingang Penzberg nach der Tankstelle. In Wolfratshausen in der Pfaffenrieder Straße. In Fleck bei den Griesern Pumpenhäusel, am Ortseingang von Starnberg und zwar am Autobahnende im 60er-Bereich. Und dann haben wir noch einen letzten. Der steht in Fischbachau in der Lehenpointstraße und zwar in der Umleitung in der 30er-Zone von Aurach kommend. Solltet ihr noch was haben, meldet euch, ruft kurz durch oder schickt mir eine WhatsApp 08041 799 und viermal die 4. Kommt's gut und sicher durch.
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4: Mit mir, dem Julian. Jetzt ist die Musik weg. Naja, wir machen trotzdem weiter. Wir schauen gleich noch zur Wiesn, die ja wieder im September startet. Es soll sich ein bisschen was ändern, was die Musik angeht. Wir schauen gleich genauer drauf. Jetzt für euch Musik. Patrick Nuo, Girl in the Moon und Billy Joel, The River of Dreams.

0: Justin Bieber mit Nicki Minaj, Beauty and Beat um 22:45 hier beim Alpenwelle Treffpunkt. An diesem Montagvormittag nach und nach finden sich jetzt in Bayern neu gewählte Bürgermeister in ihr Amt ein. In München leitet Grünen-Politiker Dominik Krause heute das erste Mal als Oberbürgermeister die Volksversammlung des Stadtrats. Angela Kress berichtet.
1: Dominik Krause soll zu Beginn die Amtskette überreicht bekommen. Dafür wird der bisher Oberbürgermeister Dieter Reiter von der SPD erwartet, der zuletzt krankgeschrieben und im Urlaub war. Dann soll es unter anderem noch ums Oktoberfest gehen. Da könnte ab diesem Jahr die Musik in den großen Zelten früher starten, bis mittags dann aber nur Blasmusik gespielt werden dürfen. Das soll die Besucherströme besser verteilen. Letztes Jahr war es einmal so voll geworden, dass Menschen nicht vor und zurück kamen und teils Angst bekamen.
0: Vielen Dank, Angela Kress aus der Redaktion. Da sind wir aber mal gespannt, was da dann rauskommt. Ob es dann ein bisschen anders wird dieses Jahr auf der Wiesn.

0: Marc Forster, wir sind groß um gleich 21 Minuten nach 11 auf dem Weg Richtung eurer ersten Mittagspause der Woche hier beim Alpenwelle-Treff. Und geht's gleich weiter mit einfach mehr guter Musik, bringt Energie und gute Laune. Nick Kershaw, Wouldn't It Be Good für euch, und Sascha mit Please, Please, Please.
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0: Nick Kershaw, Wouldn't It Be Good, mit Energie und guter Laune. Richtung Mittagspause, 11.30 Uhr, halb zwölf.
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2: Mit Alexander Blumtritt. In Wattersdorf in der Gemeinde Weyern entsteht ein neues Gewerbegebiet. Der Gemeinderat beschloss einstimmig, das Areal so auszuweisen. Ansässigen Betrieben soll so ermöglicht werden, sich zu erweitern. Das Gebiet entsteht westlich der Ziegelstraße. Das Caritas Kinderdorf in Irschenberg hat ein neues In-Obhutnahme-Haus eingeweiht. Babys und Kleinstkinder finden dort Schutz und Betreuung. Diakon Andreas Meyer segnete das Haus am Freitag. Auch der neue Landrat Jens Zangenfeind war mit dabei. Kräftig unterstützt wurde der Bau

0: töten und teilweise das Erdreich abtragen. Anschließend wurde das Auto geborgen und abgeschleppt.
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2: Vielen Dank, lieber Alex, wieder mal, und damit schauen wir aufs aktuelle Alpenwelle-Wetter an diesem Montagvormittag. Wenn ich hier aus dem Fenster rausschaue, glaube ich, mache ich heute keinen Feierabend. Es kommt ganz schön was runter. Es regnet, die Sonne zeigt sich im Alpenwelle-Land höchstens kurzzeitig, ansonsten immer wieder Schauer und Gewitter. Im frühen Nachmittag gibt es dann wiederum ein kleines Regengebiet. Insgesamt bleibt es noch recht mild, 15 bis 18 Grad, fühlt sich aber ein bisschen frischer an. Am Abend und in der Nacht regnet es dann ebenfalls häufig, auch früh morgens fallen dann sogar teilweise Regen und Schneeregen. Temperaturen gehen runter auf 4 bis 0 Grad. Morgen sind dann ebenfalls noch Schauer unterwegs bei kaum mehr 10 Grad. Am Mittwoch gibt es ein kleines, schwaches Zwischenhoch mit sonnigen Phasen und vorübergehend ansteigenden Temperaturen. Von Christi Himmelfahrt an, da erwartet uns dann aber wieder ein kühles Tiefdruckwetter mit Schauern und Gewittern.
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2: Der Alpenwelle Verkehrsservice um gleich 3 Minuten nach 11:30. Die Straßen sind frei, ihr kommt's gut durch. Wir schauen auf die aktuellen Blitzer im Alpenwelle-Land. Die stehen in Sauerlach in der Otterloher Straße nach der Grundschule. Obacht, Tempo 30. Ebenfalls Tempo 30 in Geritzried am Isardamm, Ecke Sperlingstraße, hier beidseitig. Und dann nochmal in Egling, und zwar im Kindergarten Richtung Wolfratshausen. Außerdem für euch die aktuellen Blitzer-Anhänger im Alpenwelle-Land unverändert und auch hier weiterhin in beide Richtungen. Wie immer Ortseingang Penzberg nach der Tankstelle, dann in Wolfratshausen in der Pfaffenrieder Straße, in Fleck bei der Gries am Pumpenhäusel. Dann haben wir noch einen am Ortseingang von Starnberg hier am Autobahnende im 60er-Bereich. Und ein letzter steht in der 30er-Zone in Fischbachau, und zwar in der Lehenpointstraße. Solltet ihr noch was haben, meldet euch gern jederzeit 08041 799 und viermal die 4. Kommt's gut und sicher durch.
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2: Mit mir, dem Julian, gleich ganz genau 4 Minuten nach 11:30 an diesem Montagvormittag. Wir schauen gleich zurück auf letzten Freitag, denn da war der Pressetermin der Tölzer Rosentage, und zwar im Rosengarten. Unsere Redakteurin, die Lisa, die war vor Ort, hat mit der Veranstalterin gesprochen. Was sie gesagt hat, das hört ihr gleich nach 3 Hits am Stück. Miles Smith mit Nice to Meet You. Dann haben wir Manhattan Transfer Soul Food to Go und Artemis mit I Like the Way You Kiss Me. Und bevor wir loslegen, kommt gerade noch die Meldung rein: Der Blitzer in Fleck am Pumpenhäusel, der steht nimmer.

0: Nice to meet you. Miles Smith hier beim Alpenwelle Treffpunkt für eure gute Laune. Letzte Woche Freitag war unsere Redakteurin Lisa beim Pressetermin der Tölzer Rosentage im Rosengarten und bei einem wirklich wunderschönen Ambiente hat sie mit der Gründerin und Veranstalterin Michaela Dorfmeister gesprochen und unter anderem gefragt, was genau die Rosentage denn so besonders macht.
1: Das Besondere ist, glaube ich, die wunderbare Atmosphäre hier in den Parks. Wir sind im Rosengarten, im Franziskanerpark, im alten Klostergarten. Es ist einfach eine ganz wohltuende Atmosphäre.
0: Die Tölzer Rosentage bieten ganz viel für Gartenliebhaber. Vom absoluten Einsteiger bis hin zum Profi. Für die Großen, aber auch für die ganz Kleinen. Es ist für alle was dabei. Dieses Jahr ein ganz spezielles Jahr. Die Rosentage feiern 25-jähriges Jubiläum. Hat sich denn über die Jahre viel verändert und gibt es dieses Jahr große Neuerungen?
1: Also erstmal gleich geblieben ist, glaube ich, dass wir es nach wie vor mit Herzblut veranstalten. Es liegt uns einfach wirklich am Herzen, das Gemeinsame mit den Ausstellern eine schöne Veranstaltung zu bauen. Und verändert hat sich vielleicht gar nicht so viel. Wir sind nach wie vor sehr gut nachgefragt von den Ausstellern. Alle kommen gern nach Tölz.
0: Worauf freut sich Veranstalterin Michaela Dorfmeister denn selbst am allermeisten?
1: Ich genieße immer diese 4 Tage, wirklich. Ich bin jeden Tag immer im Gelände unterwegs und schaffe nie alles das, mit den Ausstellern zu reden oder auch nur anzuschauen, was ich mir vornehme. Es ist wie so eine Oase im wirklichen Leben. Es sind 4 Tage so hervorgehoben, mit sehr viel Arbeit, aber auch mit ganz vielen schönen Begegnungen.
0: Das klingt wunderschön. Wir drücken natürlich die Daumen, dass das Wetter mitspielt und viele, viele Gäste vorbeikommen, egal ob klein oder groß. 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

0: Die Cranberries mit Animal Instinct. Nimmer weit. Die Mittagspause, die steht vor der Tür, klopft schon an. Gleich für euch noch der letzte Song der Stunde, dicht und ergreifend und Wanderdog.
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0: Gut zum Einstimmen in die Mittagspause. Gleich für euch hier beim Alpenwelle Treffpunkt.
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2: Ich bin Moritz Einzel. Bundesjustizministerin Hubig will das Kindschaftsrecht ändern, damit es bei getrennten Eltern weniger Streit gibt. Ein Vorschlag: Wer gerade das Kind betreut, soll bei Alltagsentscheidungen allein bestimmen dürfen, ohne den Ex-Partner fragen zu müssen. Außerdem soll es kein Umgangsrecht mehr geben, wenn ein Elternteil gewalttätig gegenüber dem anderen war. Verteidigungsminister Pistorius ist in die Ukraine gereist. In der Hauptstadt Kiew kündigte der SPD-Politiker an, Deutschland wolle gemeinsam mit der Ukraine neue Waffensysteme entwickeln. Längst sei die Ukraine ein wichtiger strategischer Partner, so Pistorius.
3: Wir können davon profitieren, im besten Sinne des Wortes, indem wir für unsere Bundeswehr, für die NATO-Streitkräfte lernen, Informationen mitnehmen und vor allen Dingen auch weitere Joint Ventures auf den Weg bringen.
2: Unter anderem geht es da um den Bau von Drohnen, die beim Abwehrkampf der Ukraine gegen Russland eine wichtige Rolle spielen. Münchens neuer Oberbürgermeister Krause ist offiziell ins Amt eingeführt worden. Sein Vorgänger Reiter von der SPD legte dem grünen Politiker unter tosendem Applaus im alten Rathaus die Amtskette um. Reiter wünschte Krause alles Gute und ein bisschen Gelassenheit für seine Aufgabe. Er verlasse das Münchner OB-Amt mit dem guten Gefühl, alles getan zu haben. Zur FC Bayern-Affäre, nach der er abgewählt worden war, sagte Reiter nichts. Das Tanken, insbesondere Diesel, das hat seit Ausbruch des Iran-Kriegs bekanntlich viele Geldbeutel etwas zu sehr erleichtert. Jetzt kostet der Kraftstoff erstmals seit Anfang März im bundesweiten Schnitt wieder weniger als 2 Euro, meldet der ADAC. Die Grenze wurde schon am Freitag knapp unterschritten, am Wochenende ging es dann noch weiter runter. 600 Kilometer durch die USA laufen in nur 96 Stunden. Dieses ambitionierte Ziel hat sich der Berliner Läufer Arda Saci gesetzt. Ganz geschafft hat das nicht. Trotzdem beeindruckend. Nach etwas mehr als 600 Kilometern erreichte er den Santa Monica Pier nahe Los Angeles. Saci war 123 Stunden und 21 Minuten unterwegs.
4: Und damit schauen wir wieder aufs aktuelle Alpenwelle-Wetter. Wir haben Sonne nur kurzzeitig, ansonsten haben wir immer wieder Schauer und Gewitter dazu. Auch im Laufe des Nachmittags noch ein neues Regengebiet. Insgesamt bleibt es noch einigermaßen mild, 15 bis 18 Grad sind möglich. Es ist allerdings auch recht stürmisch, fühlt sich daher ein bisschen kälter an. Auch am Abend und in der Nacht haben wir häufig Regen. Frühmorgens ist sogar Schneeregen möglich bei Temperaturen von 4 bis 0 Grad. Morgen sind dann auch noch ein paar Schauer unterwegs, da hat es dann kaum mehr 10 Grad. Es wird also deutlich kühler. Am Mittwoch gibt es ein schwaches Zwischenhoch, dazu sonnige Phasen und vorübergehend ein bisschen ansteigende Temperaturen von Christi Himmelfahrt an. Da gibt es aber wieder ein neues, kühles Tiefdruckwetter mit Schauern und Gewittern.
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4: Der Alpenwelle Verkehrsservice um gleich 4 Minuten nach 12. Die Straßen sind frei, wir haben keine Meldungen. Heißt, ihr kommt's gut durch. Gebt aber Obacht, damit ihr nicht geblitzt werdet. Im Alpenwelle-Land stehen sie in Sauerlach in der Otterloher Straße nach der Grundschule hier in der 30er-Zone. Ebenfalls Tempo 30 in Geritzried am Isardamm, Ecke Sperlingstraße. Und bitte Vorsicht, der fotografiert in beide Richtungen. Dann geht's noch weiter nach Egling, da am Kindergarten Richtung Wolfratshausen. Und dann haben wir natürlich noch die aktuellen Blitzer-Anhänger für euch im Alpenwelle-Land. Und zwar nach wie vor in beide Richtungen, wie immer, am Ortseingang Penzberg nach der Tankstelle in Wolfratshausen an der Pfaffenrieder Straße am Ortseingang von Starnberg und zwar am Autobahnende im 60er-Bereich und dann noch in Fischbachau in der Lehnpointstraße. Obacht hier Tempo 30. Solltet ihr noch was haben, dann meldet euch gerne jederzeit 08041 799 und viermal die 4. Kommt's gut und sicher durch.
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4: Mit mir, dem Julian. Wir haben es gleich 5:05. Rein geht's in eure Mittagspause. Lasst es euch gut gehen. Und passend zu diesem Satz würde ich sagen, schauen wir gleich mal drauf, wie ihr euch eigentlich selbst für eine gute Leistung belohnt. Wir müssen ja täglich jeder die ein oder andere mal leichtere, mal anspruchsvollere Challenge oder Herausforderung meistern. Belohnung ist immer wichtig. Wir haben euch gefragt, wie belohnt ihr euch selbst? Das hören wir gleich nach Musik. The Moody Blues mit Gemini Dream und Nickelback mit I'd Come For You. Schöne Mittagspause. Lasst es euch gut gehen. 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

0: Taylor Swift mit Opalite hier um 12.17 Uhr beim Alpenwelle-Treffpunkt mitten rein in eure Mittagspause. Welche große Aufgabe steht bei euch ansonsten gerade an, außer mal kurz runter zu fahren, büffeln für eine Prüfung vielleicht oder ein Vorstellungsgespräch meistern oder den nächsten Wachstumsschub eures Kindes überleben. Bei all den Leistungen, die wir jeden Tag so schultern, darf eine Sache natürlich nicht fehlen, sich hin und wieder auch mal dafür selbst belohnen. Wir haben euch gefragt, wie ihr euch dafür belohnt.
1: Wenn was gut geklappt hat, kaufe ich mir natürlich was. Also zum Beispiel heute ein Buch oder mal was Schönes zu anziehen oder
2: mit Urlaub, im besten Fall.
1: Wenn jetzt zum Beispiel irgendwie was mit der Uni ist, dann geht man mit seinen Leuten weg. Aber ich bin niemand, der was kaufen würde dafür.
3: Einen guten Kaffee, würde ich sagen. So ein Ritual.
4: Schön essen gehen mit meiner Frau.
5: Ich belohne mich heute mit einem neuen Haarschnitt, weil ich heute Abschlussprüfung geschrieben habe. Hoffentlich erfolgreich.
0: Viele spannende Sachen dabei, sehr schön. Ein guter Kaffee ist doch auch mal ein Anfang. Den hole ich mir jetzt und ihr könnt euch auch belohnen. Jetzt vielleicht passend dazu in der Mittagspause, vielleicht mit einem guten Essen.

0: Pixilott und Mamadou mitten rein in eure Mittagspause für gute Laune und gute Stimmung. Gleich für euch einfach mehr Musik. Alle Farben zusammen mit Graham Candy, She Moves. Und ein richtiger Klassiker, Take That, Relight My Fire. Schöne Mittagspause.
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0: Alle Farben featuring Graham Candy und She Moves. 12.30 Uhr, halb eins.
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2: Mit Alexander Blumtritt. In der Nacht auf Sonntag haben unbekannte Täter in Miesbach zwei Tresore aufgebrochen. Die Einbrecher entwendeten Bargeld in niedriger fünfstelliger Höhe aus einer Druckerei am Windfeld. Sie öffneten auch mehrere Schränke und Automaten. Es entstand ein Sachschaden im fünfstelligen Bereich. Die Kripo Miesbach bittet die Bevölkerung um Zeugenhinweise. Gestern ist ein Gleitschirmflieger am Brauneck abgestürzt. Der 55-Jährige geriet nach dem Start ins Trudeln und stürzte aus etwa 5 Metern Höhe hart zu Boden. Er verletzte sich schwer an Schultern und Hüfte, so die Bergwacht Lengries auf Instagram. Ein Hubschrauber brachte ihn ins Krankenhaus. Der neue Gemeinderat in Sachsenkamm hat seine Arbeit aufgenommen. Bürgermeister Andreas Rammler vereidigte 4 neu gewählte Ratsmitglieder. Hans Huss wurde einstimmig zum zweiten Bürgermeister gewählt. Auch Florian Kropius erhielt alle Stimmen und ist nun der neue dritte Bürgermeister von Sachsenkamm.
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0: Vielen Dank, lieber Alex. Und damit geht's wieder zum aktuellen Alpenwelle-Wetter. Die Sonne zeigt sich ganz kurzzeitig, wenn überhaupt. Ansonsten haben wir viele Schauer und Gewitter.

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1: Der Alpenwelle Verkehrsservice um 11:58. Die Straßen sind frei, ihr kommt gut durch. Aber Obacht, es wird geblitzt im Alpenwelle-Land und zwar einmal in Sauerlach in der Ottaloer Straße nach der Grundschule hier in der 30er-Zone. Ebenfalls in der 30er-Zone in Geretsried am Isardamm, Ecke Sperlingstraße, beidseitig in der 30er-Zone, habe ich schon gesagt, genau. Dann geht's weiter in Egling am Kindergarten Richtung Wolfratshausen und neu mit dem Spiel auf Kirchen an der Bücherei. Sehr versteckt, auch hier Tempo 30 und an der Stelle vielen Dank an den Martin fürs Melden. Dann gibt's noch die aktuellen Blitzer-Anhänger für euch. Die stehen unverändert am Ortseingang Penzberg nach der Tankstelle in Wolfratshausen in der Pfaffenrieder Straße und dann noch am Ortseingang von Starnberg am Autobahnende in der 60er-Zone. Und dann haben wir noch einen, der steht in Fischbachau in der Lehenpointstraße, Tempo 30 und damit seid ihr auf dem aktuellsten Stand. Wenn ihr aber noch was habt, meldet euch gerne 08041 799 und 4x die 4. Kommt's gut und sicher durch.
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1: Mit mir, dem Julian. Ich hoffe, ihr entspannt ein bisschen in eurer Mittagspause. Kommt's gut runter, esst was Gutes und bleibt auf jeden Fall dran. Gleich gibt's für euch was zu gewinnen, nämlich Tickets für die Tölzer Rosentage am Pfingstwochenende. Das dann gleich nach 3 Hits am Stück. Cat's Eye und Gabriella, der aktuelle Hit von ihr. Dann haben wir einen Klassiker. Huey Lewis, Stuck With You. Und jetzt für euch, Okay. Together.

0: Cat's Eye und Gabriella.
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2: Ich bin Moritz Einzel. Wegen der gestiegenen Energiepreise sparen viele Menschen in Deutschland jetzt Strom und Heizung. Das zeigt eine Umfrage des Vergleichsportals Verivox. 2/3 der Befragten schränken ihren Energieverbrauch bewusst ein. 55% heizen weniger, 52% achten mehr auf ihren Stromverbrauch. Auch beim Autofahren wird gespart. Fast jeder Zweite lässt das Auto wegen der hohen Spritpreise häufiger stehen. Alternativen: Fahrrad, Bus und Bahn. Sie dürften es vermutlich am Ende des Jahres in Rückblicksendungen für 2026 schaffen. 4 deutsche Passagiere des von einem Hantavirus-Ausbruch betroffenen Kreuzfahrtschiffs, die jetzt wieder zurück sind. Am Morgen waren sie in die Uniklinik nach Frankfurt eingeliefert worden. Jetzt stehen weitere Untersuchungen an und dann Quarantäne in ihren jeweiligen Bundesländern. Das sind Bayern, Schleswig-Holstein, Brandenburg und Baden-Württemberg. In München hat sich die neue Mango-Koalition präsentiert und alle ziehen an einem Strang. Grüne, SPD, FDP, Freie Wähler und Rosa Liste haben ihren Koalitionsvertrag unterschrieben. Der neue Oberbürgermeister Dominik Krause von den Grünen lobt die Kompromissbereitschaft. Niemand habe sich an Einzelheiten festgebissen. Das ist auch wichtig, denn München steht unter Druck. Die Kosten im Sozialbereich steigen massiv. Cyberkriminelle werden immer professioneller und deswegen fallen auch immer mehr Menschen auf die Maschen herein. Jeder 9. Internetnutzer in Deutschland ist im vergangenen Jahr Opfer von Cyberkriminalität geworden. Das geht aus dem aktuellen Cybersicherheitsmonitor hervor. Besonders oft schlagen Kriminelle beim Online-Shopping zu. Kaffee wird günstiger. Die großen Lebensmittelhändler senken die Preise ihrer Eigenmarken. Das ergab eine Umfrage der Nachrichtenagentur dpa. Mehr von Thomas Bremser.
3: Die Produkte kosten seit dieser Woche 10 bis 50 Cent weniger als bisher. Eine Kilopackung Bohnen liegt je nach Sorte zwischen 10,50 Euro und 11,50 Euro. Auch Pads und Kapseln werden billiger. Die Discounter und Supermärkte begründen das mit sinkenden Rohstoffpreisen.
4: Und damit schauen wir wieder aufs aktuelle Alpenwelle-Wetter. Es ist dunkel, nass und trüb draußen. Die Sonne, die zeigt sich höchstens mal kurzzeitig. Ansonsten haben wir Schauer, Gewitter und auch im Laufe des Nachmittags das nächste Regengebiet. Insgesamt bleibt es bei 15 bis 18 Grad. Es ist allerdings stürmisch, der Wind ist mit dabei, es fühlt sich deutlich kälter an. Am Abend und in der Nacht haben wir ebenfalls viel Regen, auch in den frühen Morgenstunden. Teilweise sogar Schneeregen möglich. Temperaturen liegen bei 4 bis 0 Grad. Morgen sind dann ein paar Schauer unterwegs bei kaum mehr 10 Grad und am Mittwoch, da gibt es dann ein kurzes Zwischenhoch mit sonnigen Phasen. Temperaturen steigen vorübergehend ein bisschen an und von Christi Himmelfahrt an erwartet uns dann wieder kühles Tiefdruckwetter mit Schauern und Gewittern.
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4: Der Alpenwelle Verkehrsservice um gleich 4:04. Die Straßen sind weiter frei. Ihr kommt's gut durch. Fahrt's vorsichtig bei dem Regen. Und natürlich nicht zu schnell. Es wird geblitzt und zwar an der Dreifachturnhalle in Hausham. Geschwindigkeits- und Abstandsmessungen. Dann haben wir in Sauerlach in der Otterloher Straße nach der Grundschule in der 30er-Zone im Blitzer, ebenso wie in der 30er-Zone in Geretsried am Isardamm, Ecke Sperlingstraße. Hier bitte Obacht, der ist beidseitig. Dann in Egling am Kindergarten Richtung Wolfratshausen und dann haben wir noch einen in Aufkirchen an der Bücherei, versteckt in der 30er-Zone. Dann haben wir noch die aktuellen Blitzer-Anhänger für euch. Die stehen am Ortseingang Penzberg nach der Tankstelle in Wolfratshausen in der Pfaffenrieder Straße, am Ortseingang Starnberg und zwar am Autobahnende in der 60er-Zone. Und dann noch einen in Fischbachau in der Lehnpointstraße. Bitte auch hier aufpassen. Tempo 30. Solltet ihr noch was haben, dann meldet euch 08041 799 und viermal die 4. Kommt's gut und sicher durch.
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4: Mit mir, dem Julian. Wir sind durch mit der Mittagspause oder vielleicht der ein oder andere, der noch ein bisschen später dazu kam und sie noch genießen kann. Wir kommen jetzt gemeinsam so oder so Richtung Nachmittag und schauen gleich mal zum Thema Wolken. Hier ist ja gerade alles grau, aber warum sind manche Wolken weiß und manche grau? Diese Frage beantworten wir gleich nach Musik, Plan B, She Said und Texas mit Black Eyed Boy.

0: Kamrad und Hug Yourself hier beim Alpenwelle Treffpunkt. So, also bei dem Wetter müssen wir mal über die Wolken reden. Am liebsten habe ich es ja schön strahlend blau ohne Wolken. Dann gibt's aber natürlich auch die weißen, harmlosen Quellwolken, die einen nicht stören und dann doch manchmal ein schönes Bild machen. Oder es ist so wie jetzt, alles ist tiefgrau. Habt ihr euch schon mal gefragt, warum manchmal die Wolken ausschauen wie fluffige Watteberge und manchmal wie graue Putzlappen? Dann kommt jetzt hier die Auflösung.
1: Schon gewusst?
2: Warum sind manche Wolken weiß und andere grau?
3: Wolken bestehen ja aus Wassertröpfchen und die Farbe hängt davon ab, wie viel Sonnenlicht durch die Tröpfchen kommt. Wenn die Wolke nicht so dicht ist, kann das Licht durchscheinen und die Wolke sieht für uns weiß aus. Graue Wolken bestehen aus mehr Wasser, sind dichter und die Sonne kommt nicht so gut durch. An der Unterseite kommt dann weniger Licht an und für uns sieht die Wolke dunkler aus. Über den Wolken, aus dem Flugzeug zum Beispiel, sehen übrigens alle Wolken weiß aus.
0: Macht Sinn und dann würde ich sagen, steigen wir jetzt doch einfach alle ins Flugzeug, dann haben wir wieder ganz normale, schöne Wolken.

0: Olli Murs und Dear Darling, gleich geht's für euch weiter hier beim Treffpunkt mit einfach mehr guter Musik. Wir haben Kool & The Gang mit Fresh, wir haben Aretha Franklin mit Respect und wir haben Mike Posner mit Cooler Than Me für euren Weg Richtung Nachmittag.
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0: Cool and the Gang und fresh um 13.30 Uhr, halb zwei.
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2: Mit Alexander Blumtritt. Seit über drei Wochen wird eine Frau aus Geretsried vermisst. Die 58-jährige Daniela Artmann wurde zuletzt am 17. April gesehen. Laut Polizei könnte sie sich im Großraum München aufhalten. Da sie auf eine Gehhilfe angewiesen ist, könnte sie einen Rollator dabei haben. Die Polizei schließt nicht aus, dass sie sich in einer hilflosen Lage befindet. Hinweise nimmt jede Polizeidienststelle entgegen. Ein Mann hat am Samstag in Holzkirchen aus einem Anwesen ein Pedelec gestohlen. Er ließ an seiner Stelle ein anderes gestohlenes Fahrrad zurück. Die Polizei konnte einen 48-jährigen Tatverdächtigen ermitteln und das Pedelec seinem Besitzer zurückgeben. Das zurückgelassene rote Fahrrad der Marke Conquest wurde noch keinem Geschädigten zugeordnet. In der Nacht auf Donnerstag gibt es in Teilen von Dietramszell kein Wasser. Das Wasserwerk sperrt das Wasser von Mittwoch 21.30 Uhr bis Donnerstag 4 Uhr morgens in den Ortsteilen Ascholding, Ried, Einöd, Tattenkofen, Dietenhausen, Osten, Leinsmühl und Untermühltal. Grund sind laut der Gemeinde dringende Wartungsarbeiten.
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0: Vielen Dank, lieber Alex. Und damit schauen wir wieder aufs aktuelle Alpenwelle-Wetter. Weiterhin wenig Sonne, viel Regen, Schauer und Gewitter. Dazu Temperaturen von 15 bis 18 Grad, allerdings mit Wind, also deutlich kühler vom Gefühl her. Auch am Abend und in der Nacht haben wir viel Regen und da auch Temperaturen von 4 bis 0 Grad. Auch morgen geht's regnerisch weiter. Einige Schauer sind unterwegs, dazu kaum 10 Grad. Es bleibt also kühl, zumindest bis zum

0: Alpenwelle Land. Und die stehen an der Dreifachturnhalle in Haushamm und dann in Sauerlach an der Otterloher Straße nach der Grundschule. Hier in der 30er-Zone. Außerdem in der 30er-Zone in Geretsried. Und zwar am Isardamm, Ecke Sperlingstraße. Obacht bitte, der blitzt in beide Richtungen. Dann haben wir noch einen in Egling am Kindergarten in Richtung Wolfratshausen. Und dann haben wir noch einen Blitzer, einen auf Kirchen an der Bücherei. Der ist sehr gut versteckt und auch der ist in der 30er-Zone. Und dann gibt es noch die aktuellen Blitzer-Anhänger für euch im Alpenwelle-Land. Die stehen unverändert und nach wie vor in beide Richtungen. Einmal am Ortseingang Penzberg nach der Tankstelle, einmal in Wolfratshausen in der Pfaffenrieder Straße, dann einmal am Ortseingang von Starnberg und zwar am Autobahnende hier im 60er-Bereich und dann noch einen in Fischbachau in der Lehnpointstraße. Bitte auch hier aufpassen, das ist Tempo 30. Solltet ihr noch was haben, dann meldet euch gern jederzeit. Eure Nummer natürlich wie immer die 08041 799 und viermal die 4. Kommt's gut und sicher durch.
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0: Mit mir, dem Julian. Wir haben es gleich 4 Minuten nach 2:30. Wir gehen rein in die letzte halbe Stunde vom Treffpunkt für heute. Aber da haben wir noch mal ein bisschen was im Gepäck. Ein super Veranstaltungstipp, den gibt's gleich nach 3 Hits am Stück. Wir haben Dua Lipa mit Training Season, dann einen richtigen Klassiker von Toto mit Hold the Line und Lola Young mit Messi.

0: Dua Lipa und Training Season.
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0: Übermorgen, also am Mittwoch, den 13. Mai, da ist es soweit. Mit dem traditionellen Festzug läutet der Musikzug Holzkirchen das 49. Frühlingsfest ein. Dann marschieren die Blaskapelle und der Spielmannszug vom Bahnhof zum Herdergarten. Sie begleiten dabei den traditionellen Pferdebräuwagen, auf dem die Prominenz aus Politik und Gesellschaft zum Festzelt zieht und sich auf das erste kühle Holzkirchener Gold freut. Am Herdergarten in der Ortsmitte Holzkirchens wird dann bis Montag, den 18.05. gefeiert, gelacht und getanzt, also eben Volksfest pur. Das Frühlingsfest bietet auch heuer wieder eine bunte Mischung aus altbekanntem, Autoscooter, Karussell und weitere Fahrgeschäfte bieten Unterhaltung für groß und klein, während im Zelt, wie in den Jahren zuvor, die kleine Geschmacksjäger auf Tischen. Auf dem Menü darf dabei das Brathindel genauso wenig fehlen wie die Weißwurst und viele weitere Schmankerl.
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0: OMC und How Bizarre. Und damit darf ich mich schon wieder verabschieden. Das war's vom Alpenwelle-Treffpunkt für heute. Wir hören uns morgen wieder. Schaltet ein von 10 bis 14 Uhr. Ich freue mich auf euch. Und jetzt für euch dann natürlich noch die Stunde mit mehr Musik und das Alpenwelle-Alpenglühen auf dem Weg Richtung Feierabend. Vorher gibt's noch den letzten Song der Stunde. Pizera und Jaus, die Sun und die...
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2: Ich bin Moritz Einzel. Etwa jeder neunte Mensch in Deutschland lebt in einer Wohnung, die zu klein ist. Knapp 12% der Bevölkerung lebten im vergangenen Jahr in überbelegten Wohnungen, sagt das Statistische Bundesamt. Das Problem habe sich in den letzten Jahren verschärft. Besonders betroffen sind Erwachsene mit ausländischer Staatsangehörigkeit. Russlands Präsident Putin hatte ja seinen alten Freund, Altkanzler Schröder, als Vermittler im Ukraine-Krieg ins Spiel gebracht. Die Europäische Union lehnt das klar ab. EU-Chefdiplomatin Kallas hat gesagt, Russland das Recht zu geben, im Namen der Europäer einen Verhandlungsführer zu benennen, wäre nicht sehr klug. Schröder sei hochrangiger Lobbyist für russische Staatsunternehmen gewesen. Der Grünen-Politiker Krause ist als neuer Münchner Oberbürgermeister offiziell ins Amt eingeführt worden. Sein Vorgänger Reiter von der SPD legte ihm die Amtskette um. Jetzt geht er mit gutem Gefühl.
3: Ich wünsche allen alles Gute, kann ich nur ehrlich sagen, und genieße meine Zeit. Es ist schön, für diese Stadt gedient zu haben. Es war mir eine große Ehre, aber jetzt ist auch gut.
2: Die neue sogenannte Mango-Koalition im Münchner Rathaus hat unterdessen ihren Vertrag besiegelt. Grüne, SPD, FDP, Freie Wähler und die Rosa Liste arbeiten die nächsten 6 Jahre zusammen. Den 4 deutschen Passagieren des Kreuzfahrtschiffs, auf dem das Hantavirus ausgebrochen ist, geht es bislang gut. Das hat der Leiter der Sonderisolierstation in Frankfurt gesagt. Dort sind die 4 Personen hingebracht worden. Sie sollen demnächst in ihren Heimatbundesländern in Quarantäne. Die Schweiz ist weiterhin der beliebteste Wohnort von Deutschen im europäischen Ausland. Anfang 2025 lebten dort fast 330.000 deutsche Staatsbürgerinnen und Bürger, zeigt die Statistik. Auf Platz 2 folgt Österreich und auch Spanien lockt. Anfang des letzten Jahres hatten fast 132.000 Deutsche dort ihren Wohnsitz, Tendenz steigend.
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5: Von Westen her gibt es zunehmend Schauer und Gewitter. Die Höchstwerte bewegen sich zwischen 12 und 19 Grad. Später kühlt es weiter ab. Dort, wo es Schauer gibt, wird der Wind recht stürmisch. Morgen sind weitere Schauer unterwegs bei rund 10 Grad. Am Mittwoch wird es besonders südlich der Donau vorübergehend freundlicher. Am Donnerstag gibt es überall wieder mehr Schauer und Gewitter.
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7: Hallo, hier ist Jan von der Alpenwelle Verkehrsredaktion. Kurz und knapp, freie Fahrt für euch. Die Alpenwelle wünscht gute Fahrt.
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1: Mit Alexander Blumtritt. In der Nacht auf Sonntag haben unbekannte Täter in Miesbach zwei Tresore aufgebrochen. Die Einbrecher entwendeten Bargeld in niedriger fünfstelliger Höhe aus einer Druckerei am Windfeld. Sie öffneten auch mehrere Schränke und Automaten. Es entstand ein Sachschaden im fünfstelligen Bereich. Die Kripo Miesbach bittet die Bevölkerung um Zeugenhinweise. Ein Schwarzfischer ist am Freitagabend in Icking vor der Polizei geflüchtet. Ein Zeuge hatte den Mann gegen 20 Uhr am Ickinger Eisweiher gemeldet. Beim Eintreffen der Streife sprang der Angler mit seiner kompletten Ausrüstung in den Isar-Kanal. Er durchquerte ihn mehrfach und konnte nicht gefasst werden. Die Polizei nimmt Hinweise entgegen. In der Geretsrieder Stadtbibliothek hat eine neue Fotoausstellung eröffnet. Sie zeigt 31 historische Schwarz-Weiß-Bilder der Fotokünstlerin Erika Groth-Schmachtenberger. Die Ausstellung konzentriert sich auf die Arbeit von Holzarbeitern und Flößern. Eröffnet wurde die Ausstellung von Bürgermeister Patrick Kohlert.
2: Das ist eine schöne, beeindruckende Ausstellung, die wirklich den Verlauf der Flößerei zeigt und auch ein bisschen Lust macht, mal wieder aufs Floß zu steigen.
1: Die Fotoausstellung Fluss, Land und Floß ist bis zum 28. Mai in der Stadtbibliothek Geretsried zu sehen und stimmt auf weitere Veranstaltungen der Stadt zum Thema Flößerei ein.
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4: Von Westen her gibt es zunehmend Schauer und Gewitter. Die Höchstwerte bewegen sich zwischen 12 und 19 Grad. Später kühlt es weiter ab. Dort, wo es Schauer gibt, wird der Wind recht stürmisch. Morgen sind weitere Schauer unterwegs bei rund 10 Grad. Am Mittwoch wird es besonders südlich der Donau vorübergehend freundlicher. Am Donnerstag gibt es überall wieder mehr Schauer und Gewitter.
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6: Hallo, hier ist Jan von der Alpenwelle Verkehrsredaktion. Kurz und knapp, freie Fahrt für euch. Die Alpenwelle wünscht gute Fahrt.
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2: Ich bin Moritz Einzel. Altkanzler Schröder als Vermittler im Ukraine-Krieg. Die EU-Außenminister sind da skeptisch. Kreml-Chef Putin hatte Schröder für den Posten vorgeschlagen. Die EU-Außenbeauftragte Kallas entgegnete, Schröder sei ein Lobbyist russischer Staatskonzerne gewesen. Es sei also klar, warum Putin ihn vorschlage. Auch die Ukraine lehnt den Vorschlag ab. Justizministerin Hubig will getrennten Eltern mehr Flexibilität ermöglichen. So soll etwa jeder Elternteil während der Kinderbetreuungszeit allein über Alltagsangelegenheiten des Kindes entscheiden dürfen, ohne Absprache mit dem oder der Ex. Ebenfalls sollen gewalttätige Ex-Partner kein oder ein eingeschränktes Umgangsrecht mit dem Kind bekommen. Der Deutsche Gewerkschaftsbund bleibt in ihrer Hand. Jasmin Fahimi ist auf dem Bundeskongress in Berlin mit rund 96% der Stimmen als DGB-Chefin bestätigt worden. In ihrer Rede positionierte sich Fahimi unter anderem gegen Einsparpläne im Gesundheitsbereich und für einen starken Sozialstaat.
3: Wer von einem überbordenden Sozialstaat redet, verbreitet schlicht und ergreifend die Unwahrheit. Mit dieser Mär werden wir aufräumen müssen, immer und immer wieder.
2: Die frühere SPD-Politikerin Fahimi ist seit 4 Jahren als DGB-Chefin im Amt und vertritt gut 5,4 Millionen Gewerkschaftsmitglieder in Deutschland. Bei einem Toten, der in München aus der Isar geborgen wurde, handelt es sich um den Sohn der Schauspielerin Lara Joy Körner. Das hat die Polizei bestätigt. Eine Passantin hatte den Körper des 19-Jährigen am Samstag im Fluss treibend entdeckt. Hinweise auf Fremdeinwirkung gäbe es nicht, hieß es. Die Schauspielerin Lara Joy Körner ist unter anderem durch Auftritte in Fernsehserien wie Das Traumschiff und Rosamunde Pilcher-Filmen bekannt. Baden-Württemberg hat jetzt offiziell eine neue Landesregierung. Grüne und CDU haben in Stuttgart den Koalitionsvertrag für die nächsten 5 Jahre unterzeichnet. Der sieht unter anderem ein kostenloses und verpflichtendes letztes Kindergartenjahr vor. Neuer Ministerpräsident soll der Grüne Cem Özdemir werden, sein Stellvertreter der Christdemokrat Manuel Hagel. Grüne und CDU regieren seit 2016 zusammen im Südwesten.
4: Damit zum Alpenwelle-Wetter. Ja, die Eisheiligen machen ihrem Namen alle Ehre. Polarluft erreicht uns heute. Heute Nachmittag gibt's Regenfälle und morgen bekommen wir in den Morgenstunden Schneefall am Alpenrand. Es ist unglaublich, Temperaturen heute Nacht zwischen 4 und 0 Grad. Den Schirm, den braucht ihr heute Nachmittag und auch heute Nacht, wenn ihr unterwegs seid. Morgen ist es noch leicht wechselhaft, da sind noch ein paar Schauer unterwegs und die Temperaturen unter 10 Grad. Also warm einpacken.
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4: Der Altmühle Verkehrsservice mit 2 Hörermeldungen. Zum einen ein Auffahrunfall in Miesbach am oberen Stadtplatz. Hier kommt es derzeit zu Behinderungen. Dann ein Unfall, wenn ihr von Bad Tölz Richtung Bad Heilbrunn fahrt. Auch hier ein Auffahrunfall. Fahrt vorsichtig, bitte nicht zu schnell. Und hier kommen sie, die Blitzer, von euch gemeldet. Großes Dankeschön. Wie gewohnt an dieser Stelle, in Wolfratshausen die Pfaffenriederstraße, dann in Penzberg, der Ortseingang, wenn ihr vom Bichl kommt und wenn ihr noch was entdeckt habt, Stau oder Blitzer, kurz Bescheid geben, 08041 799 4x4. Danke.
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1: Es ist der Wahnsinn, pünktlich wie die Eisheiligen. So muss man erstmal sein. Da heizt sich euch doch gleich mal ein bisschen ein mit dem neuen Hit von Miles Smith. Hier ist er mit Stay.

0: John Mellencamp und Sherry Bomb hier bei uns auf der Alpenwelle.
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0: Ah, das spürt man richtig, wenn man in der Marktgemeinde Holzkirchen unterwegs ist. Diese Vorfreude auf das große Frühlingsfest. Also am Mittwoch, den 13. Mai, ist es soweit mit dem traditionellen Festzug läutet der Musikzug Holzkirchen das 49. Frühlingsfest ein. Dann marschieren die Blaskapelle und der Spielmannszug vom Bahnhof zum Herdergarten. Sie begleiten dabei den traditionellen Pferdebräuwagen, auf dem die Prominenz aus Politik und Gesellschaft zum Festzelt fährt, ja, und sich mit Sicherheit auf das erste Kühler Holzkirchener Gold freut. Am Herdergarten in der Ortsmitte Holzkirchen wird dann bis Montag, den 18. Mai, gefeiert. Es wird gelacht und getanzt, Volksfest, Feeling pur. Und das Frühlingsfest bietet auch dieses Jahr eine wirklich tolle und bunte Mischung aus altbekannten Autoscooter, Karussell, weitere Fahrgeschäfte. Also ganz, ganz viel Unterhaltung für Groß und Klein. Und während im Zelt, wie in den Jahren zuvor, die kleiner Geschmacksjäger so richtig auftischen auf dem Menü, darf dabei das Brathendl natürlich nicht fehlen. Es gibt natürlich auch Weißwürst und viele weitere Schmankerl. Also am Mittwoch startet es das traditionelle Frühlingsfest in Holzkirchen. Es ist das 49.
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0: Megan Trainor und Lips Are Moving. Und einen frischen Blitzer gerade reinbekommen vom Alex. Herzlichen Dank. Ortseingang von Hausham, wenn ihr von Gmund kommt. Dankeschön. Gleich für euch ein Klassiker von 6ix9ine, Surprise, Surprise. Und Sam Feld wartet mit Juke und Anita mit Mia Moore, aber nur hier auf der Altmühle.
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haben wir es 4 Minuten vor halb 4. Gleich die Nachrichten mit Alexander Blumtritt. Und bis dahin geht's musikalisch hoch hinaus in den hohen Norden. Hier sind aus Finnland The Rasmus mit In the Shadows.

0: Damit haben wir es ganz genau 15.30 Uhr, 3:30. Hier kommen die Nachrichten.
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2: Mit Alexander Blumtritt. Gestern ist ein Gleitschirmflieger am Brauneck abgestürzt. Der 55-Jährige geriet nach dem Start ins Trudeln und stürzte aus etwa 5 Metern Höhe hart zu Boden. Er verletzte sich schwer an Schultern und Hüfte, so die Bergwacht Lengries auf Instagram. Ein Hubschrauber brachte ihn ins Krankenhaus. Der Benediktbeurer Gemeinderat hat sich neu konstituiert. 6 neue Mitglieder sind dabei, darunter erstmals 2 Grüne. Der Gemeinderat wählte Hans-Frank Seller einstimmig zum 2. Bürgermeister. Dorothea Bugel wurde zur 3. Bürgermeisterin gewählt. Das Gremium besetzte zudem die Ausschüsse neu und benannte Referenten. Am Samstagnachmittag hat es einen Arbeitsunfall in einem Wald in Wackersberg gegeben. Ein Waldarbeiter wurde bei Fällungen am Unterschenkel von einem Baum eingeklemmt, berichtet die Feuerwehr Königsdorf auf Instagram. Noch vor Eintreffen der Feuerwehr befreite ein Ersthelfer den Mann mit einer Kettensäge.
0: Damit zum Alpenwelle-Wetter. Die Eisheiligen sind heute losgegangen, heute der erste Tag. Mammetus ist dran, heute Nachmittag immer wieder Regenfälle. Heute Nacht zum Teil wieder sehr, sehr kräftige Regenfälle bei uns im Altmittelland. Und Polarluft erreicht uns, das heißt, der Regen geht in den Bergen und am Alpenrand in Schneefall über. Ich hoffe, oder mal schauen morgen, wie es ist. Vielleicht habt ihr noch die Winterreifen drauf. Wie gesagt, in den Morgenstunden Schneeregen und Schneefall, ganz besonders in den Bergtälern und am direkten Alpenrand. Das Ganze bei Tiefstwerten heute Nacht zwischen 4 und 0 Grad. Morgen ziehen sich dann die letzten Schauer in die Berge zurück. Danach eine Mischung aus Wolken und Sonnenschein und noch ein paar Regen- und Graupelschauern bei Temperaturen zwischen 7 und 10 Grad. Bleibt es kalt? Kein Wunder, wie gesagt, die Eisheiligen sind dieses Jahr sehr, sehr pünktlich.
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0: Der Alpenwelle-Verkehrsservice. Hallo in die Cockpits. Servus, liebe Autofahrer. Wir haben eine Meldung und zwar betrifft es den Stadtplatz von Miesbach. Oberer Stadtplatz, da hat es einen Unfall gegeben. Es kommt zu leichten Stauungen in diesem Bereich. Ansonsten haben wir keine Meldungen. Fahrt vorsichtig, bitte. Nicht zu schnell. Und hier kommen sie, die Blitzer von euch gemeldet. Der Ortseingang von Penzberg. Wenn ihr von Bichl kommt, dann haben wir noch in Starnberg, Autobahnende, 60er-Zone und in Wolfratshausen die Pfaffenriederstraße. Einer steht in der Gemeinde Fischbachau und zwar in der Lehnpointstraße in der 30er-Zone. Und wenn ihr noch was entdeckt habt, 08041 799 4x4. Einen habe ich noch, der Ortseingang von Hausham, wenn ihr von Gmund kommt. Danke nochmal an den Alex.
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0: Und niemand erklärt das Weltall so schön wie der liebe Kollege Alexander Blumtritt. Und eine neue Folge von Astronomie für Einsteiger hört ihr gleich nach neuer Musik von Alex Warren, Fever Dream. Davor ein Klassiker von Mental as Anything, Live It Up. Und wir starten mit Amy McDonald und Don't Tell.

0: Alex Warren und Fever Dream. Jetzt unser ganz besonderer Blick ins Weltall mit dem lieben Kollegen Alexander Blumtritt.
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2: Wenn wir über außerirdisches Leben sprechen, denken viele an ferne Sterne und Galaxien. Aber vielleicht müssen wir gar nicht so weit hinaus. Vielleicht versteckt sich fremdes Leben direkt in unserer kosmischen Nachbarschaft, im Sonnensystem selbst.
3: Der bekannteste Kandidat ist der Mars. Heute ist er kalt, trocken und staubig. Aber vor Milliarden von Jahren gab es Flüsse, Seen und wahrscheinlich sogar Meere. Unter der Marsoberfläche könnte es auch heute noch flüssiges Wasser geben. Wenn sich dort einst Leben entwickelt hat, dann könnte es tief im Untergrund noch existieren. Zumindest in Form von Mikroorganismen.
2: Noch aufregender wird es bei den großen Monden der äußeren Planeten. Zum Beispiel bei Europa, einem Mond des Jupiter. Von außen ist er eine Kugel aus Eis. Aber unter dem Eis befindet sich ein riesiger globaler Ozean aus flüssigem Wasser. Und wo Wasser ist, da könnte auch Leben sein.
3: Ähnlich spannend ist Enceladus, ein Mond des Saturn. Auch dort gibt es einen unterirdischen Ozean und es gibt riesige Fontänen, die weit hinaus ins All sprühen. Durch so eine Fontäne ist schon eine Raumsonde durchgeflogen und hat organische Moleküle gefunden, also die Bausteine, aus denen Leben besteht. Flüssiges Wasser im Untergrund wird mittlerweile auf rund 15 Himmelskörpern im Sonnensystem vermutet.
2: Dann gibt es noch Titan, ebenfalls ein Mond des Saturn. Titan ist neben der Erde der einzige Ort im Sonnensystem mit einer dichten Atmosphäre und flüssigen Seen an der Oberfläche. Allerdings bestehen die nicht aus Wasser, sondern aus flüssigem Methan. Falls es dort Leben gibt, müsste es ganz anders funktionieren als alles, was wir auf der Erde kennen.
3: Und selbst die Venus, unser heißer Nachbarplanet, ist nicht ganz aus dem Spiel. Zwar ist ihre Oberfläche so heiß, dass Blei schmelzen würde, aber hoch oben in den Wolken herrschen erstaunlich milde Temperaturen. Dort könnten vielleicht Mikroorganismen existieren. Und es wurden dort schon chemische Stoffe entdeckt, die vielleicht von Mikroorganismen stammen könnten. Das ist aber stark umstritten.
2: Was all diese Orte verbindet, sie haben oder hatten Bedingungen, die zumindest ein paar der wichtigsten Zutaten für Leben liefern. Wasser, Energie und chemische Bausteine. Ob dort wirklich etwas lebt, wissen wir noch nicht. Aber schon der Fund einer einzelnen Mikrobe wäre eine der bedeutendsten Entdeckungen der Menschheit. Denn wenn das Leben zweimal entstanden ist, einmal auf der Erde und einmal irgendwo da draußen, dann passiert es vielleicht überall im Universum.
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0: Janet Jackson und Whoops Now. Und unser letzter Song der Stunde ist wie gewohnt ein richtig cooler Alpensound. Kommt gleich von Musikern aus Oberaudorf, Lenze und die Burmwarten mit der Traum. Aber nur hier auf der Alpenwelle auf euch. Spiel den Song schon mal an, gibt's gleich in voller Länge.
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6: Gesucht wird schnellstmöglich ein tierliebes Hausmeisterpaar für einen Privathaushalt im Tegernseertal. Geboten wird eine große Zwei-Zimmer-Einliegerwohnung mit Terrasse und eigenem Gartenanteil. Bewerbungen bitte an Auktionshaus Gerd Hirsch Nachfolger. Telefonnummer 089 29 21 50 089 29 21 50 oder per E-Mail auf info@coinhirsch.de.
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2: Ich bin Moritz Einzel. Die Polizei hat in Hamburg einen 17-jährigen Syrer festgenommen, der einen Sprengstoffanschlag vorbereitet haben soll. Die Ziele sollen nach Angaben der Generalstaatsanwaltschaft ein Einkaufszentrum und eine Polizeiwache gewesen sein. Die Terrorgruppe Islamischer Staat soll dem Verdächtigen als Inspiration gedient haben. Weitere Details sind noch nicht bekannt. In der Debatte um Sozialreformen hat DGB-Chefin Fahimi mehr Respekt für Beschäftigte verlangt. In einer Grundsatzrede auf dem Bundeskongress des Deutschen Gewerkschaftsbundes wandte sie sich unter anderem gegen eine Aufweichung des 8-Stunden-Tags.
3: Auch diese Debatte ist nichts anderes als Ausdruck der Respektlosigkeit. Es ist ein Kniefall gegenüber den Arbeitgebern. Es ist ein Rückfall in die Arbeitszeiten von vor 1918, liebe Kolleginnen und Kollegen. Und so weit lassen wir uns nicht zurückwerfen. Finger weg von der Acht.
2: Fahimi wurde auf dem DGB-Kongress mit deutlicher Mehrheit für weitere 4 Jahre im Amt bestätigt. In Bayern haben 2025 mehr Leute in der Pflege gearbeitet. Nach Zahlen der Arbeitsagentur waren im letzten Jahr knapp 257.000 Pflegekräfte sozialversicherungspflichtig beschäftigt. Ein Plus von 1,2% im Vergleich zum Vorjahr. Knapp ein Drittel der Pflegekräfte hat ausländische Wurzeln. In Deutschland werden immer mehr Menschen Opfer von Kriminalität im Internet. Etwa jeder 9. Internetnutzer war im vergangenen Jahr Opfer von Cyberattacken. Das geht aus einer Umfrage des Bundesamts für Sicherheit in der Informationstechnik hervor. Die größte Gefahr ging von Betrugsfällen beim Online-Shopping aus. Große Ehre für den deutschen Schiedsrichter Daniel Siebert. Er wird am 30. Mai in Budapest das Finale der Fußball-Champions League zwischen Titelverteidiger Paris Saint-Germain und dem FC Arsenal leiten. Das hat die UEFA mitgeteilt. Schon am 23. Mai wird in Berlin das DFB-Pokalfinale zwischen dem deutschen Meister FC Bayern München und Vorjahressieger VfB Stuttgart ausgetragen. Schiedsrichter beim Pokalfinale wird Sven Jablonski sein, gab der DFB bekannt.
4: Damit zum Alpenwelle-Wetter. Da sind sie nun, die Eisheiligen. Ganz pünktlich, heute ist der erste Eisheilige dran, der Mamertus. Bei Temperaturen so zwischen 10 und 15 Grad. Das geht ja noch, aber es wird noch deutlich kälter. Also, in der kommenden Nacht bekommen wir immer wieder Regenfälle. Und dieser Regen geht dann in den Morgenstunden ganz besonders am direkten Alpenrand in Schneefall und Schneeregen über. Wenn ihr unterwegs seid, bitte ganz, ganz vorsichtig. Tiefstwerte heute Nacht zwischen 4 und 0 Grad. Morgen ziehen sich dann die Schneefälle immer mehr in die Berge zurück. Morgen tagsüber eine Mischung aus Wolken, Sonnenschein. Im Laufe des Tages gibt es noch ein paar Schauer. Temperaturen morgen im kalten Westwind zwischen 7 und 10 Grad.
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4: Der aktuelle Verkehrsservice. Hallo liebe Autofahrer, uns liegen derzeit keine Störungsmeldungen vor. Fahrt vorsichtig, bitte nicht zu schnell. Hier kommen sie, die frischesten Blitzer von euch gemeldet. Der frischeste in Hausham, wenn ihr von Gmund kommt. Dann ein Blitzer in Wolfratshausen, in der Pfaffenriederstraße wird geblitzt. In Penzberg, der uns Eingang, wenn ihr vom Bichl kommt. In Starnberg, Autobahnende im 60er-Bereich. Und ein Blitzer in Fischbachau, in der Lehnpointstraße in der 30er-Zone. 08041 799 4x4. Danke fürs Melden, gute Fahrt.
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4: Hallo zusammen. Ja, gleich mit unserer Frage des Tages. Da geht es heute hoch hinaus. Davor Clarence Clemens mit Jackson Brown und You're a Friend of Mine. Davor der Sascha. Und wir starten mit Musik aus den Charts. Hier ist Callum Scott und unvergessen Whitney Houston mit I Wanna Dance With Somebody. Schönen Nachmittag.

0: Clarence Clemens und Jackson Brown und Your Friend of Mine hier auf der Alpenwelle. Da hat uns heute eine Kaltfront erreicht mit vielen grauen Wolken. Es gibt ja ganz verschiedene Arten von Wolken. Es gibt weiße Wolken, graue Wolken. Und in unserer Frage des Tages wollen wir heute mal den Unterschied klären.
1: Schon gewusst?
2: Warum sind manche Wolken weiß und andere grau?
3: Wolken bestehen ja aus Wassertröpfchen und die Farbe hängt davon ab, wie viel Sonnenlicht durch die Tröpfchen kommt. Wenn die Wolke nicht so dicht ist, kann das Licht durchscheinen und die Wolke sieht für uns weiß aus. Graue Wolken bestehen aus mehr Wasser, sind dichter und die Sonne kommt nicht so gut durch. An der Unterseite kommt dann weniger Licht an und für uns sieht die Wolke dunkler aus. Über den Wolken, aus dem Flugzeug zum Beispiel, sehen übrigens alle Wolken weiß aus.
0: Haben wir wieder was gelernt und hier ist für euch Ella Henderson mit Ghost.

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0: R.E.M. und Man on the Moon. Kurz nach 4:30, hier kommen die Nachrichten.
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2: Mit Alexander Blumtritt. Seit über 3 Wochen wird eine Frau aus Geretsried vermisst. Die 58-jährige Daniela Artmann wurde zuletzt am 17. April gesehen. Laut Polizei könnte sie sich im Großraum München aufhalten. Da sie auf eine Gehhilfe angewiesen ist, könnte sie einen Rollator dabei haben. Die Polizei schließt nicht aus, dass sie sich in einer hilflosen Lage befindet. Hinweise nimmt jede Polizeidienststelle entgegen. In Wattersdorf in der Gemeinde Weyern entsteht ein neues Gewerbegebiet. Der Gemeinderat beschloss einstimmig, das Areal so auszuweisen. Ansässigen Betrieben soll so ermöglicht werden, sich zu erweitern. Das Gebiet entsteht westlich der Ziegelstraße. Ein Mann hat am Samstag in Holzkirchen aus einem Anwesen ein Pedelec gestohlen. Er ließ an seiner Stelle ein anderes gestohlenes Fahrrad zurück. Die Polizei konnte einen 48-jährigen Tatverdächtigen ermitteln und das Pedelec seinem Besitzer zurückgeben. Das zurückgelassene rote Fahrrad der Marke Conquest wurde noch keinem Geschädigten zugeordnet.
0: Ja, Wahnsinn. Die Eisheiligen sind so pünktlich wie die Maurer. Heute der erste Tag der Eisheiligen und es ist deutlich kühler geworden mit Regen und Schauern. In der Nacht, da werden die Schauer nochmal so richtig kräftig und die Schneefallgrenze, sie sinkt. Wir bekommen in den Morgenstunden Schneefall bis runter in die Bergtäler und auch sonst am Alpenrand müsst ihr mit Schneefall in den Morgenstunden rechnen. Tiefstwerte heute Nacht zwischen 4 und 0 Grad. Morgen ziehen sich dann die Schneefälle in die Berge zurück. Morgen tagsüber eine Mischung aus Wolken, Sonnenschein, Regen und Graubeschauern bei Temperaturen zwischen 7 und 10 Grad heißt es, sich warm einpacken.
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0: Der Altmühle Verkehrsservice, der schaut richtig gut aus. Uns liegen derzeit keine Störungsmeldungen vor. Fahrt vorsichtig, bitte nicht zu schnell. Hier kommen sie. Die frischesten Blitzer von euch gemeldet, der uns Eingang von Hausam. Wenn ihr von Gmund kommt, dann ein Blitzer und zwar in Wolfratshausen, die Pfaffenrieder

0: Everything But The Girl und Missing. Gleich die Pink mit Runaway. Davor blicken wir sportlich zurück aufs Wochenende.
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2: Der TuS Gerez Ried hat am vorletzten Spieltag in der Bayernliga Süd einen 4:1 Auswärtssieg beim FC Sturm Hauzenberg gefeiert. Zweimal Srdan Ivković, Keita Kawai und Daniel Krebs drehten das Spiel nach frühem Rückstand im zweiten Durchgang. Der TuS liegt damit auf Tabellenplatz 12, der Klassenerhalt ist längst in trockenen Tüchern. Einen großen Schritt in Richtung Klassenerhalt gemacht hat auch der SV Miesbach in der Bezirksliga Ost. Die SV-Kicker setzten sich zu Hause mit 2:1 gegen den TSV Siegsdorf durch. Die Tore schossen Ricardo Pindado und Johannes Schwarzenbach. Der TuS Holzkirchen musste sich trotz des Führungstreffers von Tim Feldbrach beim TSV Ampfing mit 1:2 geschlagen geben. Dennoch bleibt Holzkirchen Dritter, Miesbach ist Siebter. In der Kreisliga 1 wird es im Kampf um den Aufstieg noch einmal richtig eng, nachdem der Lenggrieser SC trotz des Führungstreffers von Leonhard Gerg bei der DOK Waldram mit 1:2 unterlag. Der TuS Gerez Ried kam aufgrund eines Nichtantritts des WSV Unterammergau kampflos zu 3 Punkten. Abschließend noch die Ergebnisse aus der Kreisklasse 2. Rot-Weiß Tölz gegen Otterfing 0:6, ASC Gerez Ried Grünwald 2 3:6, Rottach gegen FF Gerez Ried 1:1, Kreuth-Weiern 6:0, Ascholding-Tanning gegen SG Reisach 9:1, Brunnthal-Hausham 1:2 und Daching gegen Geisach-Wackersberg ebenfalls 1:2. Für Radio Alpenwelle Thomas Spiesel.
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Tableau und Habits. Unser letzter Song der Stunde. Wie gewohnt ein ganz besonderer Alpensound. Ein legendärer Hit jetzt von der EAV, und zwar der Märchenprinz. Bis zu den Nachrichten.

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2: Ich bin Moritz Einzel. Mehr Respekt für Arbeitnehmerinnen und Arbeitnehmer, das hat die Chefin des Deutschen Gewerkschaftsbundes Fahimi verlangt. Nach ihrer Wiederwahl beim DGB-Bundeskongress in Berlin sagte sie, die Beschäftigten in Deutschland seien fleißig, zuverlässig, kompetent und engagiert. Fahimi spielte an auf politische Äußerungen zur Leistungsbereitschaft der Menschen. Ein 17-Jähriger soll in Hamburg einen Terroranschlag geplant haben. Die Polizei hat ihn deshalb festgenommen. Nach Angaben der Generalstaatsanwaltschaft diente die Terrormiliz Islamischer Staat als Inspiration für den Jugendlichen. Mögliche Ziele waren ein Einkaufszentrum, eine Bar oder eine Polizeiwache. Altkanzler Schröder als Vermittler im Ukraine-Krieg, die EU ist dagegen. Chefdiplomatin Kallas verwies darauf, dass Schröder hochrangiger Lobbyist für russische Staatsunternehmen gewesen sei. Russlands Präsident Putin hatte Schröder als Vermittler ins Spiel gebracht. Die Sudetendeutschen sind wichtig für Bayern, das betont Ministerpräsident Söder immer wieder. Jetzt soll der Sudetendeutsche Tag an Pfingsten erstmals in Brünn in Tschechien stattfinden. Da gibt's aber Gegenwind und Streit im dortigen Parlament. Söder hat heute aber klargemacht, er fährt trotzdem nach Brünn.
3: Das ist ein Bekenntnis zu den Sudetendeutschen und um das positiv darzustellen, ich habe jetzt auch eine Einladung bekommen vom tschechischen Präsidenten Pavel am selben Tag und werde ihn dann noch am selben Tag nach Brünn dann in Prag in der Prager Burg besuchen auf seine Einladung, was mich sehr gefreut hat, weil ich finde, es ist ein sehr gutes Signal auch der Versöhnung.
2: Die Beziehungen zwischen Tschechen und Sudetendeutschen waren nach dem Zweiten Weltkrieg jahrzehntelang belastet. Der deutsche Kader für die Eishockey-Weltmeisterschaft in der Schweiz ist komplett. Bundestrainer Harold Kreis hat heute mit 3 Torhütern, 8 Verteidigern und 14 Stürmern die Reise nach Zürich angetreten. Mit dabei sind unter anderem der Münchner Spieler Fabio Wagner und Leon Weber von den Nürnberg Ice Tigers. Ihr erstes Spiel bestreitet die DEB-Auswahl dann am Freitag gegen Finnland.
4: Damit kommen wir zum Alpenwelle-Wetter. Da sind die Eisheiligen unterwegs und die sind wirklich pünktlich wie die Maurer. Heute der erste Tag. Mamertus ist dran. Die Temperaturen. Schauen wir mal ganz kurz aufs Thermometer bei uns im Alpenwelle-Land. Ganz schöner Temperatursturz. Im Gegensatz zu gestern in Tegernsee 10 Grad bei euch. In Valais sind es 12 Grad, 11 Grad bei euch. In Lenggries heute Nacht bekommen wir wieder kräftige Regenfälle. Und dieser Regen geht dann in den Morgenstunden, ganz besonders in den Alpentälern und am direkten Alpenrand, in Schneefall über. Also ganz, ganz vorsichtig, wenn ihr morgen früh unterwegs seid. Tiefstwerte heute Nacht zwischen 4 und 0 Grad. Morgen tagsüber gibt es weitere Schauer. Die Schneefälle ziehen sich dann aber in die Berge zurück. Morgen eine Mischung aus Wolken, Sonnenfall und Sonnenschein und weiteren Schauern bei Temperaturen zwischen 7 und 10 Grad. Also warm einpacken.
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4: Der Altmühle Verkehrsservice. Hallo liebe Autofahrer, uns liegen derzeit keine Störungsmeldungen vor. Wenn ihr sagt, Moment mal, da staut sich alles, sagt uns kurz Bescheid. Eure Nummer direkt zu uns ins Studio 08041 799. 4x4. Herzlichen Dank. Folgende Blitze habt ihr uns gemeldet. Dankeschön. Und zwar in Fischbachraum, in der Lehenpointstraße, in der 30er-Zone wird geblitzt. In Starnberg, Autobahnende, in der 60er-Zone, in Wolfratshausen, die Pfaffenriederstraße. 08041 799 4x4 für Blitzer, Staus und mehr. Danke.
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4: Hallo zusammen, servus. Ja, wir kommen gleich zu unserer sportlichen Meldung des Tages. Die kommt heute ganz klar vom Fußball und sie kommt heute aus Bad Tölz. Mehr dazu gleich nach America, Nick Carter und dem neuen Hit von Ray Dalton. Hier sind sie mit Blood Running.
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Nick Carter und Just One Kiss. Ein frischer Blitzer, gerade gemeldet von der Judith. Herzlichen Dank, der Ortsausgang von Schliersee Richtung Hausham. Gute Fahrt jetzt mit America und Sister Golden Hair.

0: Damit haben wir es ganz genau. 16:45. Wir kommen jetzt, wie versprochen, zu unserer sportlichen Meldung des Tages. Sie kommt vom Fußball und sie kommt aus Bad Tölz. Mehr dazu jetzt vom Kollegen Thomas Spiesel.
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2: Was vor einigen Jahren noch undenkbar gewesen wäre, ist jetzt beschlossene Sache. Der SC Rot-Weiß Bad Tölz und der SV Bad Tölz werden in der neuen Saison 2026/27 mit einer gemeinsamen ersten Herrenmannschaft am Spielbetrieb des BFV teilnehmen. Die Reserven der beiden Vereine wurden bereits zur aktuellen Spielzeit zusammengelegt und sind jetzt gemeinsam in der B-Klasse aktiv. Am vergangenen Wochenende fanden bei beiden Vereinen außerordentliche Mitgliederversammlungen statt, die über die Zusammenlegung der Herrenteams abstimmten. Die Mitglieder beider Clubs stimmten dabei mit einer deutlichen Mehrheit dafür. Und so wird die SG Bad Tölz ab August erstmals um Punkte kämpfen. In welcher Liga ist noch unklar, da beide ersten Mannschaften aktuell in der Kreisklasse gegen den Abstieg kämpfen. In den nächsten Wochen stehen nun Gespräche der Clubverantwortlichen an, in denen die Details geklärt werden sollen. Beispielsweise der genaue Name der SG, welcher Verein federführend ist und wann wo gespielt wird. Auf die Nachwuchsmannschaften hat der Zusammenschluss erst einmal keine Auswirkungen. Dort werden beide Tölzer Clubs weiterhin selbstständig arbeiten. Für Radio Alpenwelle, Thomas Spiesel.

0: Musik aus New York von der Band von Some Nights hier bei uns auf der Alpenwelle. Und gleich Ava Max mit Don't Click Play zum Start in den Feierabend hier auf der Alpenwelle.
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4 Minuten ganz viel Phil Collins auf der Alpenwelle. In 3 Minuten das Neueste aus dem Alpenwelle-Land mit Alexander Blumtritt. Und bis dann der Sound der 90er. Hier ist Edwin Collins und A Girl Like You auf eurer Alpenwelle.

0: Damit haben wir es kurz nach 5:30. Hier kommen die Nachrichten.
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2: Mit Alexander Blumtritt. In der Nacht auf Sonntag haben unbekannte Täter in Miesbach zwei Tresore aufgebrochen. Die Einbrecher entwendeten Bargeld in niedriger fünfstelliger Höhe aus einer Druckerei am Windfeld. Sie öffneten auch mehrere Schränke und Automaten. Es entstand ein Sachschaden im fünfstelligen Bereich. Die Kripo Miesbach bittet die Bevölkerung um Zeugenhinweise. Rund 2000 Sportler aus 41 Nationen haben am Samstag am 14. Jungglück-Schlierseelauf teilgenommen. Bei bestem Wetter gingen die Läufer auf drei Distanzen an den Start. Die schnellste über 10 Kilometer war Catherine Wehrmann in 37 Minuten und 5 Sekunden. Der schnellste beim Halbmarathon war Lennart Nies mit 1 Stunde und 14 Minuten. Mehr auf alpenwelle.de. In der Geretsrieder Stadtbibliothek hat eine neue Fotoausstellung eröffnet. Sie zeigt 31 historische Schwarz-Weiß-Bilder der Fotokünstlerin Erika Groth-Schmachtenberger. Die Ausstellung konzentriert sich auf die Arbeit von Holzarbeitern und Flößern. Eröffnet wurde die Ausstellung von Bürgermeister Patrick Kohlert.
3: Das ist eine schöne, beeindruckende Ausstellung, die wirklich den Verlauf der Flößerei zeigt und auch ein bisschen Lust macht, mal wieder aufs Floß zu steigen.
2: Die Fotoausstellung Fluss, Land und Floß ist bis zum 28. Mai in der Stadtbibliothek Geretsried zu sehen und stimmt auf weitere Veranstaltungen der Stadt zum Thema Flößerei ein.
0: Damit zum Alpenwelle-Wetter. Sie sind pünktlich wie die Maurer. Es ist unglaublich, die Eisheiligen sind da und treffen uns heute Nacht mit voller Wucht. Also heute ist der Mamertus dran, morgen der Pankratius. Heute Nacht bekommen wir zum Teil kräftige Schauer. Und diese Schauer gehen in den Morgenstunden in Schneefall über. Ihr habt richtig gehört, ganz besonders in den Alpentälern und am direkten Alpenrand wird es weiß. Und wenn ihr unterwegs seid, bitte ganz, ganz vorsichtig. Morgen ziehen sich dann die Schneefälle in die Berge zurück. Morgen tagsüber eine Mischung aus Wolken, Sonnenschein und weiteren Regen- und Graupelschauern bei Temperaturen zwischen 7 und 10 Grad. Packt euch warm ein.
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0: Der Alpenwelle Verkehrsservice, auch da ein alter Bekannter um diese Uhrzeit, staut sich wieder einmal vor Bad Tölz am Greilingerberg auf der B472. Wenn ihr von Waldkirchen kommt, ansonsten haben wir keine Meldungen. Fahrt vorsichtig, bitte, nicht zu schnell. Hier kommen sie, die Blitzer, von euch gemeldet. Großes Dankeschön, wie gewohnt, in Schliersee, der Ortsausgang Richtung Hausham. Danke an die Judith, dann in Fischbachau in der Lehnpointstraße in der 30er-Zone. Der Ortseingang von Starnberg, wenn ihr über die Autobahn kommt, der 60er-Bereich, dann in Wolfratshausen, die Pfaffenrieder Straße. Habt ihr noch einen Blitzer entdeckt? 08041 799 4x4. Herzlichen Dank und gute Fahrt.
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0: Hallo zusammen. Ja, ich hoffe, ihr seid gut reingestartet in die neue Woche. Musikalisch startet ihr auf jeden Fall vom Feinsten jetzt in den Feierabend mit neuer Musik von Leonie. Don't worry, hört ihr gleich davor. Kobi Kalle.

0: 17.43 Uhr. Willkommen zum Neuesten vom Sport mit der Kollegin Pia Wegner.
1: Fußball, große Ehre für Daniel Siebert. Er wird am 30. Mai in Budapest das Champions-League-Finale zwischen Titelverteidiger Paris Saint-Germain und dem FC Arsenal leiten. Das hat die UEFA mitgeteilt. Siebert ist damit der erst fünfte deutsche Schiedsrichter überhaupt, der ein Endspiel in der Königsklasse pfeift. Außerdem hat der Deutsche Fußballbund auch den Schiedsrichter für das Pokalfinale am 23. Mai zwischen dem FC Bayern und Vorjahressieger VfB Stuttgart verkündet. Es ist Sven Jablonski. Leichtathletik, 600 Kilometer durch die USA laufen und das in nur 96 Stunden. Dieses ambitionierte Ziel hat sich der Berliner Läufer Ada Sarchi gesetzt. Ganz geschafft hat er es nicht. Nach 123 Stunden und 21 Minuten erreichte er nach mehr als 600 Kilometern den Santa Monica Pier nahe Los Angeles. Seinen Lauf hatten Hunderttausende im Livestream mitverfolgt. Und damit noch zum Eishockey. Der deutsche Kader für die Weltmeisterschaft in der Schweiz ist komplett. Bundestrainer Harold Kreis ist heute mit 3 Torhütern, 8 Verteidigern und 14 Stürmern nach Zürich gereist. Mit dabei sind unter anderem der Münchner Spieler Fabio Wagner und Markus Weber von den Nürnberger Ice Tigers. Zum Auftakt geht's für die DEB-Auswahl dann am Freitag gegen Finnland. Und das war der Sport mit Pia Wegner.
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0: Gabriel, Randy Crawford und Bob Dylan mit Rise. Und unser letzter Song der Stunde, wie gewohnt, ein ganz besonderer Alpensound, kommt gleich vom Hindling. Sein legendärer Song Bayern, gleich hier in voller Länge.
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0: Gleich in voller Länge auf der Alpenwelle.
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11: Gesucht wird schnellstmöglich ein tierliebes Hausmeisterpaar für einen Privathaushalt im Tegernseer Tal. Geboten wird eine große Zwei-Zimmer-Einliegerwohnung mit Terrasse und eigenem Gartenanteil. Bewerbungen bitte an Auktionshaus Gerhard Hirsch Nachfolger. 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
2: Ich bin Moritz Einzel. Bundesjustizministerin Hubig will Konflikte zwischen getrennt lebenden Eltern entschärfen. Wenn sie gemeinsam das Sorgerecht haben, sollen sie alleine über Alltagsangelegenheiten entscheiden können, ohne den oder die Ex zu fragen. Das sieht ein Entwurf für eine Reform des Kindschaftsrechts vor. Ist ein Elternteil gewalttätig geworden, soll das Umgangsrecht eingeschränkt oder ganz ausgeschlossen werden können. In der Debatte um Sozialreformen hat die Chefin des Deutschen Gewerkschaftsbundes Fahimi mehr Respekt für Beschäftigte gefordert. Auf dem DGB-Bundeskongress in Berlin sagte Fahimi, sie wende sich dagegen, was einige in der Politik und anderswo über die Leistungsbereitschaft der Menschen schwätzten.
3: Niemand hat das Recht, unseren Leuten den Stolz auf ihre eigene Arbeitsleistung abzusprechen. Die Beschäftigten in diesem Land sind fleißig, zuverlässig, kompetent und engagiert. Und sie sind die Grundlage für eine gesunde Wirtschaft.
2: Fahimi wurde auf dem DGB-Kongress mit großer Mehrheit wiedergewählt. Nach dem Hantavirus-Ausbruch auf einem Kreuzfahrtschiff ist eine Kontaktperson zurück nach Bayern gebracht worden. Die Person sei am Nachmittag in der München-Klinik Schwabing angekommen. Dort bleibe sie jetzt vorerst in einem isolierten Zimmer in Quarantäne, teilten die Behörden mit. Sie habe derzeit keine Symptome. Diese Dekadenzschau wird es auf dem Oktoberfest in Zukunft nicht mehr geben. Der Stadtrat hat Champagnerduschen auf der Wiesn verboten. Diese Praxis sei nicht nur Lebensmittelverschwendung, sondern passe auch nicht zum Charakter des Volksfests. Die Süddeutsche Zeitung zitierte aus Rathauskreisen, man wolle nicht, dass die Wiesn zum Ballermann verkomme. Die amerikanische Profi-Football-Liga NFL kommt auch dieses Jahr wieder nach München und jetzt steht auch fest, wann. Am 15. November spielt das Team der Detroit Lions in der Arena in Fröttmanning. Beginn der Partie soll um 15.30 Uhr sein. Gegen wen es für die Lions im Germany Game geht, wird dann am Mittwoch bekannt gegeben.
4: Damit unser Blick aufs Wetter und der Blick aufs Thermometer. Ich habe lauter Orte mit W rausgesucht. Bei euch in Wolfratshausen 13 Grad, bei euch in Weyern sind es 12 Grad und bei euch in Walgau sind es 10 Grad. Wo haben wir denn 11 Grad? Bei euch in Walgau gerade 11 Grad. Eine Kaltfront hat uns erreicht, kein Wunder. Heute der erste Tag der Eisheiligen und es geht munter weiter in der kommenden Nacht. Dann wieder Schauer, Regenfälle und diese Regenfälle gehen dann in den Morgenstunden in den Alpentälern und am direkten Alpenrand in Schneefall über. Also wenn ihr morgen früh unterwegs seid, bitte ganz, ganz vorsichtig. Kann glatt sein. 4 bis 0 Grad die Tiefstwerte. Morgen ziehen sich dann aber die Schauer immer mehr in die Berge zurück. Im Laufe des Tages bekommen wir dann eine Mischung aus Wolken, Sonnenschein, aber dann nochmal Schauern im Laufe des Tages. Regen- und Graupelschauer sind dann vereinzelt unterwegs bei Temperaturen zwischen 7 und 10 Grad. Morgen ist der Pankratius dran.
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4: Der Alpenwelle Verkehrsservice staut sich vor Bad Hölz am Greilinger Berg auf der B472. Wenn ihr von Miesbach und Wackirchen kommt, ansonsten haben wir keine Meldungen. Schauen wir gleich auf die Blitzer vom Hanse gerade gemeldet. Herzlichen Dank. Und zwar wird geblitzter Mordsausgang von Schliersee Richtung Hausham. Herzlichen Dank fürs Melden. Gute Fahrt hier. Die weiteren Blitzer in Wolfratshausen, die Pfaffenrieder Straße. Dann haben wir einen Blitzer und zwar in der Gemeinde Fischbach-Au. Ganz kurz hier den Rechner aktualisieren. So, hier in der Lehnpointstraße wird geblitzt in der 30er-Zone und dann noch der Ortseingang von Starnberg, wenn ihr über die Autobahn kommt. 08041 799 4x4. Danke.
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4: Hallo zusammen. Nur noch zweimal schlafen, dann startet es wieder das Frühlingsfest in Holzkirchen. Es ist das 49. Frühlingsfest. Also die Vorfreude ist riesengroß. Und jetzt geht's erstmal in den Feierabend mit einem absoluten Retro-Hit, der gerade wirklich alle begeistert. Justin Bieber featuring Nicki Minaj. Hier sind sie mit Beauty and the Beat.

0: Musik aus Münster von Alphaville, Forever Young, hier auf der Alpenwelle.
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0: Und wenn man in der Marktgemeinde Holzkirchen unterwegs ist, dann spürt man sie jetzt schon, die Vorfreude. Am Mittwoch, den 13. Mai, ist es soweit mit dem traditionellen Festzug. Läutet der Musikzug Holzkirchen das 49. Frühlingsfest ein. Dann marschieren die Blaskapelle und der Spielmannszug vom Bahnhof zum Herdergarten. Sie begleiten dabei den traditionellen Pferdebräuwagen, auf dem die Prominenz aus Politik und Gesellschaft zum Festzelt fährt und sich auf das erste kühle Holzkirchener Gold freut. Am Herdergarten in der Ortsmitte Holzkirchen wird dann bis Montag, den 18. Mai, gefeiert, gelacht und getanzt. Volksfest pur. Eben. Also, das Frühlingsfest bietet auch dieses Jahr eine bunte Mischung aus Altbekannten, Autoscooter, Karussell und weitere Fahrgeschäfte bieten Unterhaltung für Groß und Klein, während im Zelt, wie in den Jahren zuvor, die kleiner Geschmacksjäger auftischen. Und auf dem Menü darf dabei das Brathendl genauso wenig fehlen wie die Weißwürst und viele weitere Schmankerl. Also, wir freuen uns auf das 49. Frühlingsfest in Holzkirchen. Am Mittwoch geht's los.
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0: Gleich für euch. Die zaubert uns ein Lächeln auf die Lippen. Shanice mit I Love Your Smile. Und gleich Tom Gregory und Wise mit Make It Right hier auf der Altenwelle.
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0: Damit haben wir es 18.30 Uhr, halb sieben, hier kommen die Nachrichten.
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2: Mit Alexander Blumtritt. In der Nacht auf Donnerstag gibt es in Teilen von Dietramszell kein Wasser. Das Wasserwerk sperrt das Wasser von Mittwoch 21.30 Uhr bis Donnerstag 4 Uhr morgens in den Ortsteilen Ascholding, Ried, Einöd, Tattenkofen, Dietenhausen, Osten, Leinsmühl und Untermühltal. Grund sind laut der Gemeinde dringende Wartungsarbeiten. Ein Schwarzfischer ist am Freitagabend in Icking vor der Polizei geflüchtet. Ein Zeuge hatte den Mann gegen 20 Uhr am Ickinger Eisweiher gemeldet. Beim Eintreffen der Streife sprang der Angler mit seiner kompletten Ausrüstung in den Isar-Kanal. Er durchquerte ihn mehrfach und konnte nicht gefasst werden. Die Polizei nimmt Hinweise entgegen. Die Fußballvereine SV Bad Tölz und SC Rot-Weiß Bad Tölz haben eine Spielgemeinschaft für ihre Herrenmannschaften ab der Saison 2026/27 beschlossen. Beide Vereine stimmten einer SG ihrer ersten Mannschaft zu. Hauptgrund für die Entscheidung ist laut Vereinsangaben der Spielermangel.
0: Jetzt schauen wir aufs Wetter. Da sind die Eisheiligen unterwegs. Heute ist der Mamertus dran. Und den schauen wir ganz kurz aufs Thermometer. Bei euch in Fischbach auch 9 Grad. Benedikt Beuern 12 Grad. In Bad Tölz 11 Grad. Und das sind noch lange nicht die Tiefstwerte. Die Tiefstwerte heute Nacht zwischen 4 und 0 Grad. Und es wird regnerisch in der Nacht. Und dieser Regen geht dann in den Morgenstunden, in den Alpentälern und am direkten Alpenrand in Schneefall über. Wenn ihr unterwegs seid, bitte ganz, ganz vorsichtig. Morgen viele Wolken, etwas Sonnenschein im Laufe des Tages, dann wieder Schauer. Regen- und Graupelschauer sind morgen unterwegs bei Temperaturen zwischen 7 und 10 Grad. Bleibt es kühl, die Eisheiligen haben uns auch morgen voll im Griff.
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0: Der Alpenwelle Verkehrsservice ohne Störungsmeldungen kommt alle gut und vor allem sicher ans Ziel. Die Blitzer, der Ortsausgang von Schliersee Richtung Hausham wird geblitzt. In Wolfratshausen die Pfaffenrieder Straße. Dann ein Blick nach Starnberg am Autobahnende in der 60er-Zone wird geblitzt. Und in Fischbachau in der Lehnpointstraße in der 30er-Zone. 08041 799 4x4. Danke fürs Melden. Gute Fahrt.
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0: Hallo zusammen, servus. Gleich unser Hithammer, der kommt diese Woche von einem genialen Künstler aus Landsberg am Lech. Kennt ihr alle? Malik Harris gleich mit Lie to Me. Davor neue Musik von Harry Styles. Und den Anfang macht Bryan Adams. Hier ist er mit This Time. Kommt gut rein in den Montagabend.

0: Der neue Hit von Harry Styles, American Girls, hier bei uns auf der Alpenwelle.
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0: Er hat Deutschland 2022 beim Eurovision Song Contest vertreten. Er hat uns letztes Jahr einen riesen Sommerhit geschenkt.
2: Ein Jahr.

Er ist ein unglaublich sympathischer Künstler und kommt aus Landsberg am Lech. Malik Harris. Und hier ist seine neue Nummer Lie to Me. Das ist unser Hit-Hammer für diese Woche.

0: mit Sean Breeze. Gleich für euch der Luftsprung zum Start in den Feierabend. Van Halen wartet mit Jump. Außerdem Hurts und Purple Disco Machine mit Wonderful Life. Und als letzter Song der Stunde der Josh mit Espresso und Chianti. Gleich hier auf der Alpenwelle.
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1: Ich bin Joshua Heise. Altkanzler Schröder als Vermittler im Ukraine-Krieg. Die EU-Außenminister sind da skeptisch. Kreml-Chef Putin hatte Schröder für den Posten vorgeschlagen. Die EU-Außenbeauftragte Kallas entgegnete, Schröder sei ein Lobbyist russischer Staatskonzerne gewesen. Es sei also klar, warum Putin ihn vorschlage. Auch die Ukraine lehnt den Vorschlag ab. Die viel zitierte Sehnsucht der Deutschen nach dem Landleben ist einer Studie zufolge größtenteils ein Mythos. Das Bundesinstitut für Bau-, Stadt- und Raumforschung hat rund 1000 Menschen befragt. Demnach ziehen vor allem Familien aufs Land, aber nicht, weil sie unbedingt aufs Land wollen, sondern unter anderem, weil das Wohnen in der Stadt zu teuer ist. Nach dem Hantavirus-Ausbruch auf einem Kreuzfahrtschiff ist eine Kontaktperson zurück nach Bayern gebracht worden. Die Person sei am Nachmittag in der Klinik München-Schwabing angekommen und bleibe dort vorerst in einem isolierten Zimmer in Quarantäne, teilten die Behörden mit. Sie habe derzeit keine Symptome. 3 weitere Deutsche waren nach der Evakuierung des Schiffes auf Teneriffa ausgeflogen worden. Die amerikanische Profi-Football-Liga NFL kommt auch dieses Jahr wieder nach München. Und jetzt steht auch fest, wann. Am 15. November spielt das Team der Detroit Lions in der Arena in Fröttmanning. Beginn der Partie soll um 15.30 Uhr sein. Gegen wen es für die Lions im Germany-Game geht, wird dann diesen Mittwoch bekannt gegeben. Da werden alle internationalen NFL-Spiele der Saison 2026 verkündet. Die Eisheiligen sind da und das zeigt sich auch heute Nacht. Während es im Großteil Bayerns weiter regnet, kommt in Alpennähe sogar Schnee runter. Die Temperaturen sinken auf 6 bis 0 Grad. Morgen ein bunter Mix aus Regen, Schnee, Wolken und ein bisschen Sonne. Besonders warm wird es aber nicht. 6 bis 13 Grad in der Spitze. Der Mittwoch wird im Süden oft sonnig, aber ab Donnerstag sind wieder überall Schauer angesagt.
2: Guten Abend. Hier ist Anja aus der Alpenwelle Verkehrsredaktion. Nur ein Wort. Läuft. Die Alpenwelle wünscht gute Fahrt.
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1: Ich bin Joshua Heise. Der Vorschlag von Kreml-Chef Putin, Altkanzler Schröder in Friedensgespräche zum Ukraine-Krieg einzubinden, stößt in der EU und der Ukraine auf deutliche Ablehnung. Das wäre nicht sehr klug, erklärte die EU-Chefdiplomatin Kallas am Rande eines Außenministertreffens in Brüssel. Dieter Ebeling berichtet.
2: Schröder sei ein Lobbyist für russische Staatsunternehmen gewesen, sagte Kallas. Es sei doch klar, warum Putin ihn gerne als Vermittler haben wolle. Auch der ukrainische Außenminister lehnte Schröder eindeutig ab. Es gäbe viele andere würdige Persönlichkeiten. Von einem Ablenkungsmanöver sprach die schwedische Außenministerin. Der deutsche Staatsminister Kirchbaum wollte da nicht widersprechen.
1: Das Bundesfinanzministerium warnt vor neuen KI-Modellen als Cyberwaffe. Die Software Claude Mythos des US-Unternehmens Anthropic scannt automatisch nach Sicherheitslücken in Betriebssystemen und Browsern und liefert gleich die passenden Angriffswerkzeuge mit. Bislang hat Anthropic nur ausgewählten Organisationen Zugang zu dem Tool gewährt. Das Ministerium fordert jetzt aber vom Finanzsektor, die Cybersicherheit zu erhöhen. Der 17-jährige Verdächtige, der in Hamburg einen Terroranschlag geplant haben soll, sitzt jetzt in Untersuchungshaft. Das hat die Generalstaatsanwaltschaft mitgeteilt. Demnach stellten Ermittler bei der Durchsuchung seiner Wohnung Gegenstände sicher, mit denen Sprengkörper gebaut werden können. Der Jugendliche mit syrischem Pass soll vom IS zu den Anschlagsplänen inspiriert worden sein. Diese Dekadenzschau wird es auf dem Oktoberfest in Zukunft nicht mehr geben. Der Stadtrat hat Champagnerduschen auf der Wiesn verboten. Diese Praxis sei nicht nur Lebensmittelverschwendung, sondern passe auch nicht zum Charakter des Volksfestes. Die Süddeutsche Zeitung zitierte aus Rathauskreisen, man wolle nicht, dass die Wiesn zum Ballermann verkomme. Die Eisheiligen sind da und das zeigt sich auch heute Nacht. Während es im Großteil Bayerns weiter regnet, kommt in Alpennähe sogar Schnee runter. Die Temperaturen sinken auf 6 bis 0 Grad. Morgen ein bunter Mix aus Regen, Schnee, Wolken und ein bisschen Sonne. Besonders warm wird es aber nicht. 6 bis 13 Grad in der Spitze. Der Mittwoch wird im Süden oft sonnig, aber ab Donnerstag sind wieder überall Schauer angesagt.
3: Guten Abend, hier ist Anja aus der Alpenwelle Verkehrsredaktion. Grünes Licht für euch auf allen Straßen. Die Alpenwelle wünscht gute Fahrt.
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1: Ich bin Joshua Heise. Verbraucher in Deutschland sollen schnell entlastet werden. Wie genau will die Bundesregierung bald entscheiden, heißt es von Regierungssprecher Cornelius, ohne genauere Zeitangaben. Die 1.000 € Entlastungsprämie war am Freitag im Bundesrat gescheitert. Die Grünen schlagen nun eine Senkung der Stromsteuer vor. Der Deutsche Mittelstandsbund plädiert für eine Reform der Einkommenssteuer. Drohnen, die bis zu 1.500 Kilometer fliegen können. Das wollen Deutschland und die Ukraine laut Verteidigungsminister Pistorius gemeinsam entwickeln. Weiter betonte er bei seinem Besuch in Kiew die enge militärische Zusammenarbeit der beiden Länder. Außerdem soll Deutschland weiter ukrainische Soldaten ausbilden, auch nach einem möglichen Waffenstillstand. Nach dem Hunter-Virus-Ausbruch auf dem Kreuzfahrtschiff Hondius hat sich der Kapitän jetzt erstmals öffentlich geäußert. In einer Videobotschaft dankte er der Besatzung und den Passagieren für ihr Verhalten während der Krise. Das Schiff liegt derzeit vor Teneriffa. Thomas Bleskin berichtet.
2: Der aus Polen stammende Kapitän sprach von extrem anstrengenden Wochen an Bord der Hondius. Gleichzeitig habe er aber erlebt, wie groß Fürsorge, Zusammenhalt und gegenseitiges Vertrauen selbst unter schwierigen Bedingungen sein können. Das Schiff war gestern an der spanischen Ferieninsel Teneriffa angekommen. Heute werden die restlichen Passagiere und ein Großteil der Besatzung evakuiert. Anschließend soll die Hondius nach Rotterdam fahren.
1: In Bayern haben 2025 mehr Leute in der Pflege gearbeitet. Nach Zahlen der Arbeitsagentur waren im letzten Jahr knapp 257.000 Pflegekräfte sozialversicherungspflichtig beschäftigt. Ein Plus von 1,2% im Vergleich zum Vorjahr. Knapp ein Drittel der Pflegekräfte hat ausländische Wurzeln. Der Chef der Regionaldirektion Schmitz betont deshalb, ohne diese Menschen bekämen wir die Pflege gar nicht organisiert. Nass, nass, nass geht es durch die Nacht. In Alpennähe kommt sogar Schnee runter. Die Temperaturen sinken auf 6 bis 0 Grad. Morgen ein bunter Mix aus Regen, Schnee, Wolken und ein bisschen Sonne. Besonders warm wird es aber nicht. 6 bis 13 Grad in der Spitze. Der Mittwoch wird im Süden oft sonnig, aber ab Donnerstag sind wieder überall Schauer angesagt.
3: Guten Abend, hier ist Anja aus der Alpenwelle Verkehrsredaktion. Wir haben keine Staumeldungen für dich. Die Verkehrslage ist entspannt. Die Alpenwelle wünscht gute Fahrt.
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1: Ich bin Katrin Steinberger. Bundesjustizministerin Hubig will getrennten Eltern mehr Flexibilität ermöglichen. So soll zum Beispiel jeder Elternteil während der Kinderbetreuungszeit allein über Alltagsangelegenheiten des Kindes entscheiden dürfen, ohne Absprache mit dem oder der Ex. Außerdem sollen gewalttätige Ex-Partner kein oder ein eingeschränktes Umgangsrecht mit dem Kind bekommen. Und Kinder ab 14 Jahren sollen bei bestimmten Vereinbarungen gefragt werden müssen. In der Debatte um Sozialreformen verlangt DGB-Chefin Fahimi mehr Respekt für Beschäftigte. In einer Grundsatzrede auf dem Bundeskongress des Deutschen Gewerkschaftsbundes wandte sie sich unter anderem gegen eine Aufweichung des 8-Stunden-Tags.
2: Auch diese Debatte ist nichts anderes als Ausdruck der Respektlosigkeit. Es ist ein Kniefall gegenüber den Arbeitgebern. Es ist ein Rückfall in die Arbeitszeiten von vor 1918, liebe Kolleginnen und Kollegen. Und so weit lassen wir uns nicht zurückwerfen. Finger weg von der Acht.
1: Fahimi wurde auf dem DGB-Kongress mit deutlicher Mehrheit für weitere 4 Jahre im Amt bestätigt. Seit Beginn der verschärften Grenzkontrollen sind an die 35.000 Menschen an den deutschen Grenzen zurückgewiesen worden. Das geht aus Zahlen des Bundesinnenministeriums hervor. Außerdem wurden über 1.400 Schleuser und fast 9.000 Personen mit Haftbefehl festgenommen. Seit Mai letzten Jahres werden auch Asylbewerber zurückgewiesen. Davor waren es nur Menschen ohne Asylgesuch sowie Menschen mit Wiedereinreisesperre. Bayerns Medienminister Herrmann hat den Verlagen Unterstützung gegen die Übermacht von Internetriesen wie Google und Amazon zugesagt. Die Staatsregierung wolle die Marktmacht solcher Plattformen regulieren und mehr Sichtbarkeit für redaktionelle Medien im Netz schaffen. Der Verband Bayerischer Zeitungsverleger fordert zum Beispiel, dass große Plattformen ihre Inhalte nicht mehr ungefragt nutzen und damit eigene Produkte aufbauen dürfen. Richtig nass geht's durch die Nacht. In der Alpennähe kommt sogar Schnee runter. Die Temperaturen sinken auf 6 bis 0 Grad. Morgen ein bunter Mix aus Regen, Schnee, Wolken und auch ein bisschen Sonne. Besonders warm wird's nicht. 6 bis 13 Grad die Topwerte. Der Mittwoch wird dann im Süden oft sonnig. Aber ab Donnerstag sind dann überall wieder Schauer angesagt.
3: Guten Abend, hier ist Ernst aus der Alpenwelle Verkehrsredaktion. Gute Nachrichten von den Straßen. Alles rollt wie soll. Die Alpenwelle wünscht gute Fahrt.
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1: Ich bin Katrin Steinberger. Die Evakuierung der Hondius ist abgeschlossen. Eine letzte Gruppe mit 28 Menschen hat nach dem Hantavirus-Ausbruch das Kreuzfahrtschiff verlassen. Das nimmt jetzt Kurs auf die Niederlande. Thomas Pleskin, davor hat sich der Kapitän in einer Videobotschaft nochmal gemeldet.
2: Der aus Polen stammende Kapitän sprach von extrem anstrengenden Wochen an Bord der Hondius. Gleichzeitig habe er aber erlebt, wie groß Fürsorge, Zusammenhalt und gegenseitiges Vertrauen selbst unter schwierigen Bedingungen sein können. Er wünschte allen Passagieren und Crewmitgliedern eine sichere Heimreise.
1: Rheinmetall und die Telekom wollen zusammen ein Schutzschild gegen Drohnen und Sabotage entwickeln. So sollen Städte und wichtige Einrichtungen besser geschützt werden. Beide Firmen bündeln ihre Erfahrung und setzen auf moderne Technik. Immer mehr Drohnen werden über Mobilfunk gesteuert, was die Erkennung schwieriger macht. Die Telekom will dafür ihr Mobilfunknetz als Riesenradar einsetzen. In Augsburg sind heute 5 Jugendliche als Pädophilenjäger zu Bewährungsstrafen und 80 Stunden gemeinnütziger Arbeit verurteilt worden. Sie hatten einen Mann über eine Chatgruppe in den Wald gelockt, mit einer falschen Pistole bedroht und geschlagen. Dabei haben sie ihm Handy und Schlüssel geklaut und sind später bei ihm eingebrochen. 3 von ihnen haben dem Opfer fast 1.000 Euro Schmerzensgeld gezahlt. Immer mehr Menschen in Deutschland leben auf zu engem Raum. Mittlerweile ist es etwa jeder 9. Das Statistische Bundesamt meldet, fast 17% der Bevölkerung wohnen in überbelegten Wohnungen, also in Wohnungen mit zu wenig Zimmern für die Anzahl der Bewohner. Vor 5 Jahren waren das noch etwas über 10%. Besonders betroffen sind Erwachsene mit ausländischer Staatsangehörigkeit. Richtig nass geht's durch die Nacht. In der Alpennähe kommt sogar Schnee runter. Die Temperaturen sinken auf 6 bis 0 Grad. Morgen ein bunter Mix aus Regen, Schnee, Wolken und auch ein bisschen Sonne. Besonders warm wird's nicht. 6 bis 13 Grad die Topwerte. Der Mittwoch wird dann im Süden oft sonnig. Aber ab Donnerstag sind dann überall wieder Schauer angesagt.
3: 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Alles im grünen Bereich, freie Fahrt für euch. Die Alpenwelle wünscht gute Fahrt.
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1: Ich bin Katrin Steinberger. Bundesjustizministerin Hubich will das Kinderschaftsrecht ändern, damit es bei getrennten Eltern weniger Streit gibt. Ein Vorschlag ist, wer gerade das Kind betreut, soll bei Alltagsentscheidungen allein bestimmen dürfen, ohne den Ex-Partner fragen zu müssen. Außerdem soll es kein Umgangsrecht mehr geben, wenn ein Elternteil gewalttätig gegenüber dem anderen war. Deutschland ist aktuell als Urlaubsziel richtig beliebt. Hotels und Pensionen haben im März einen starken Anstieg bei den Übernachtungen erlebt. Insgesamt waren es rund 34 Millionen. Das sind über 3% mehr als im März 2025. Diana Kramer, woran liegt denn das?
2: Urlaub machen, ohne ins Ausland zu reisen, boomt weiter, zeigen die Zahlen. Mehr als 28 Millionen Übernachtungen waren im März inländische Gäste. Gefragt waren vor allem die deutschen Skigebiete und die Küsten. Bei Gästen aus dem Ausland sank die Zahl der Übernachtungen dagegen leicht, was aber auch an den Wintermonaten liegen könnte. Traditionell reisen vor allem im Frühjahr und Sommer viele von auswärts nach Deutschland.
1: In Bayern gibt es immer mehr, die in der Pflege arbeiten. Letztes Jahr waren es rund 257.000 und damit 1,7% mehr als im Jahr davor. Während es in anderen Jobs wegen der schlechten Wirtschaft kaum neue Stellen gibt, bleibt die Pflege ein sicherer Arbeitsplatz. Fast ein Drittel der Pflegekräfte kommt aus dem Ausland. Ohne sie würde die Pflege hier gar nicht funktionieren, so die Arbeitsagentur. Die amerikanische Profi-Football-Liga NFL kommt auch dieses Jahr wieder nach München und jetzt steht auch fest, wann. Am 15. November spielt das Team der Detroit Lions in der Arena in Fredmaning. Beginn der Partie soll um 3:30 Uhr nachmittags sein. Gegen wen es für die Lions im Germany Game geht, wird morgen bekannt gegeben. Immer wieder ziehen kräftige Schauer durch in der Nacht. In der Alpennähe kommt sogar Schnee runter. Die Temperaturen liegen bei 6 bis 0 Grad. Tagsüber dann ein bunter Mix. Regen, Schnee, Wolken, bisschen Sonne ist alles mit dabei. Es bleibt auch ziemlich frisch, 6 bis 13 Grad in der Spitze. Morgen am Mittwoch wird es im Süden wieder öfter sonnig, aber ab Donnerstag dann wieder überall Schauer.
3: 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Alles rollt, alles fließt, besser geht's nicht. 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
1: Ich bin Katrin Steinberger. Der Koalitionsausschuss befasst sich heute mit der Steuerreform und die klappt nur, wenn zum Beispiel Spitzenverdiener mehr belastet werden, sagt SPD-Chef und Finanzminister Klingbeil. Nur so könnten Menschen mit mittlerem Verdienst entlastet werden. Unionsfraktionschef Spahn schlägt im Podcast Table Briefings vor, einfach pauschal Subventionen und Steuervergünstigungen zu kürzen, und zwar um 5%. Das Bundesfinanzministerium warnt vor neuen KI-Programmen, die als Cyberwaffe genutzt werden könnten. Die Software Claude Mathers von Anthropic findet automatisch Schwachstellen in Computern und liefert gleich die passenden Werkzeuge für Angriffe mit. Bisher dürfen nur bestimmte Organisationen dieses Tool nutzen. Das Ministerium fordert jetzt Banken und andere Finanzfirmen auf, ihre Sicherheit zu verbessern. Ein 17-Jähriger soll in Hamburg einen Terroranschlag geplant haben. Die Polizei hat ihn deshalb festgenommen. Nach Angaben der Generalstaatsanwaltschaft soll sich der Syrer von der Terrorgruppe Islamischer Staat inspiriert haben lassen. Mögliche Ziele waren ein Einkaufszentrum, eine Bar oder eine Polizeiwache. Der Jugendliche ist demnach schon am Donnerstag verhaftet worden. Griechenland zieht die Reißleine. Das Urlaubsland will den Massentourismus auf vielen Inseln und in beliebten Ferienorten stärker begrenzen und gleichzeitig Natur und Landschaft besser schützen. Takis Zaphos über die neuen Regeln.
2: Überfüllte Bars, Cafés und Tavernen. Und es ist laut, sehr laut. Rund um die Uhr. Besonders betroffen sind Inseln wie Santorini und Mykonos. Dort sollen neue Hotels stark begrenzt werden auf maximal 100 Betten. Und ganz wichtig, in einem 25 Meter Streifen entlang der Küsten ist Neubau künftig verboten.
1: Immer wieder ziehen kräftige Schauer durch in der Nacht. In der Alpennähe kommt sogar Schnee runter. Die Temperaturen liegen bei 6 bis 0 Grad. Tagsüber dann ein bunter Mix. Regen, Schnee, Wolken, bisschen Sonne ist alles mit dabei. Es bleibt auch ziemlich frisch, 6 bis 13 Grad in der Spitze. Morgen am Mittwoch wird es im Süden wieder öfter sonnig, aber ab Donnerstag dann wieder überall Schauer.
3: Hallo, hier ist der Ernst aus der Alpenwelle Verkehrsredaktion. Nur ein Wort. Läuft. 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
1: Ich bin Katrin Steinberger. Steuerreform, Haushalt, aber auch Entlastungen für die Bürger. Es geht ums Geld im Koalitionsausschuss heute. Nach dem Aus für die 1.000 Euro Entlastungsprämie wird nach Alternativen gesucht. Die Grünen schlagen vor, die Stromsteuer zu senken. Der Deutsche Mittelstandsbund fordert eine Reform der Einkommensteuer. Auch Steuerentlastungen für kleine und mittlere Einkommen stehen auf der Agenda. Die Evakuierung der Honjus ist abgeschlossen. Eine letzte Gruppe mit 28 Menschen hat nach dem Hantavirus-Ausbruch das Kreuzfahrtschiff verlassen. Das nimmt jetzt Kurs auf die Niederlande.